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1: Ich bin Diana Kramer. Nach dem Rücktritt von Jens Spahn als Unionsfraktionschef übernimmt sein Stellvertreter Alexander Hoffmann vorübergehend die Leitung der Abgeordneten von CDU und CSU im Bundestag, solange bis ein Nachfolger gewählt ist. Spahns Entscheidung zollte Hoffmann im ZDF-Spezial großen Respekt.
2: Jens Spahn hat für sich eine persönliche Lebensentscheidung getroffen, die die Familie betrifft. Und gleichzeitig hat er natürlich gemerkt, dass er hier auf einen Widerspruch zusteuert. Er hat dann versucht, mit einem sehr persönlichen Interview diesen Widerspruch aufzulösen. Und wie er gemerkt hat, das gelingt nicht, hat er für diese Entscheidung getroffen. Die Entscheidung verdient allergrößten Respekt.
1: CSU-Landesgruppenchef Alexander Hoffmann. Spahn war unter dem großen öffentlichen und auch parteiinternen Druck wegen seiner Elternschaft durch eine Leihmutterschaft in den USA als Unionsfraktionschef zurückgetreten. Große Unternehmen in der Europäischen Union dürfen unverkaufte Kleidung und Schuhe künftig nicht mehr vernichten. Eine entsprechende EU-Vorschrift gilt ab heute und sie soll dafür sorgen, dass Firmen ihre Waren erneut verkaufen oder spenden, statt sie wegzuwerfen.
3: Künftig müssen die Firmen ihre unverkaufte Kleidung entweder spenden und verschenken oder aber sie günstiger verkaufen. Nur wenn das alles nicht funktioniert, dürfen die Textilien vernichtet werden. Der Handelsverband Deutschland sieht darin neue Chancen für Verbraucher. Es könnte mehr reduzierte Ware über Outlets oder Secondhand-Kanäle geben. Aber der Handel fürchtet auch neue Kosten durch mehr Bürokratie. Kritiker sagen, Unternehmen könnten die neuen Vorschriften zur Vermeidung von Fast Fashion leicht umgehen. Aus Brüssel, Dieter Ebeling.
1: Das US-Militär hat nach dem Tod von 2 seiner Soldaten Vergeltungsschläge gegen die iranischen Revolutionsgarden angekündigt. Als Reaktion habe man neue Luftangriffe auf den Iran begonnen, teilte das zuständige Regionalkommando CENTCOM auf der Plattform X mit. Nach US-Angaben waren die beiden Soldaten bei einem Einsatz in Jordanien ums Leben gekommen, als sich US-Streitkräfte und Verbündete gegen iranische Raketen- und Drohnenangriffe verteidigten. Damit zum Fußball und da gab es am vorletzten Tag der WM nochmal Nervenkitzel und ein wahres Torspektakel. England hat im kleinen Finale Frankreich mit 6:4 besiegt. Für die Three Lions ist der 3. Platz die beste WM-Platzierung seit dem Titelgewinn vor 60 Jahren. Zum Wetter, die Vorhersage des Deutschen Wetterdienstes. Im Norden ist es bewölkt und an der Nordsee kann es immer wieder Schauer oder Gewitter geben. Ansonsten heute Nacht meist trocken, gegen morgen im Süden erneut teils kräftiger Regen. Abkühlung auf 16 bis 10 Grad. Der Sonntag bringt im Norden und Osten Schauer und einzelne Gewitter. Später kann es auch im Süden immer wieder nass werden. An den Küsten und an den Alpen 17 bis 20, sonst bis 24 Grad.
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4: Um 3:02 mit 2 Meldungen für euch. Einmal die A3 Würzburg Richtung Frankfurt. Zwischen Hanau und Oberzhausen 2 Kilometer Stau wegen Bergungsarbeiten nach einem Unfall. Nur die linke Spur ist frei. Außerdem steht kurz hinter der Unfallstelle dann noch ein defektes Fahrzeug auf der linken Spur. Also fahrt hier bitte schön vorsichtig und aufmerksam. Und dann haben wir die A45 Gießen Richtung Hanau. Da ist vollgesperrt zwischen Wölfersheim und Florstadt wegen eines Unfalls. Aktuell 2 Kilometer Stau. Wer nicht drin steht, kann das ab Wölfersheim über die U56 umfahren. Das war's. Ich wünsche euch eine gute Fahrt und kommt sicher an euer Ziel.
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1: Ich bin Diana Kramer. Am Ende ging alles ganz schnell. Am Mittwoch hatte Unionsfraktionschef Jens Spahn bekannt gemacht, dass er und sein Ehemann Eltern geworden sind durch eine Leihmutter in den USA. Was folgte, war eine Debatte über Moral und Parteilinie. Denn in Deutschland ist Leihmutterschaft verboten. Die CDU lehnt eine Legalisierung ab und Spahn selbst hatte diesen Kurs verteidigt. Dass er für sein privates Glück nun diesen Schritt im Ausland vollzog, sorgte für massive öffentliche und parteiinterne Kritik. Gestern nun der Rücktritt. CDU-Kollegen sprechen von einem richtigen Schritt. Wolfgang Bosbach im ZDF.
2: Die gesamten Wahlkämpfe, die drei, die noch in diesem Jahr vor uns sind, wären ja belastet worden von dieser Debatte. Und es ist auch gut, dass Jens Spahn aus freien Stücken vor der Präsidiumssitzung am Montag sein Amt niedergelegt hat.
1: Der ehemalige CDU-Bundestagsabgeordnete Wolfgang Bosbach. Bundeskanzler Merz will, dass über eine Nachfolge für Spahn möglichst schnell und noch im Juli entschieden wird. Bis dahin übernimmt den Posten vorübergehend CSU-Landesgruppenchef Alexander Hoffmann. Große Unternehmen in der EU dürfen unverkaufte Kleidung und Schuhe künftig nicht mehr vernichten. Eine neue EU-Vorschrift, die ab heute gilt, soll dafür sorgen, dass Firmen ihre Waren erneut verkaufen oder spenden, statt sie wegzuwerfen. Der Handelsverband Deutschland sieht durch die Neuregelung auch Vorteile für Verbraucher. Durch mehr reduzierte Ware, die über Outlets, Restpostenmärkte oder Secondhand-Kanäle angeboten wird. Zum Fußball. Nach 5,5 Wochen geht heute die XXL-WM zu Ende. Ab 21 Uhr heute Abend spielen Spanien und Argentinien um den Titel.
3: Es ist die 6. WM für Superstar Lionel Messi und seine letzte. Ganz Argentinien träumt davon, dass er sich mit seinem 2. WM-Titel verabschiedet. 8 Tore und 4 Vorlagen. Messi ist auch bei dieser WM der überragende Spieler, hat es diesmal aber mit der besten Abwehr des Turniers zu tun. Nur ein Gegentor haben die Spanier bisher kassiert. Das Finalstadion bei New York wird am Abend auch zur Show-Arena. Die FIFA hat die Halbzeit laut Medien einfach mal verlängert, damit Superstars wie Madonna, Shakira, BTS, Justin Bieber und Coldplay auftreten können. Thomas Bremser, Sportredaktion.
1: Im Spiel um Platz 3 hat in der Nacht England mit 6:4 Frankreich besiegt. Zum Wetter, die Vorhersage des Deutschen Wetterdienstes. Im Süden und im Nordwesten weiter Schauer und Gewitter, sonst bewölkt, vereinzelt auch klar, bei Tiefstwerten zwischen 16 und 10 Grad. Zum Start in den Tag geht es in weiten Teilen des Landes wechselhaft und nass weiter. Ab dem Nachmittag lockert es dann aber vom Norden her über die Mitte auf, dann auch sonnige Phasen und nur ganz im Süden vereinzelt noch Schauer und Gewitter. Die Höchstwerte bei 17 bis 23, am Oberrhein bis 25 Grad.
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4: Um 3.58 Uhr mit einer Meldung von der A45 Gießen Richtung Hanau. Da ist weiterhin voll gesperrt zwischen Wölfersheim und Florstadt wegen eines Unfalls. Ihr könnt das ab Wölfersheim über die U56 umfahren.
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1: Ich bin Diana Kramer. Nach dem Rücktritt von Jens Spahn als Fraktionschef der Union übernimmt sein Stellvertreter Alexander Hoffmann vorübergehend die Leitung der Abgeordneten von CDU und CSU im Bundestag, solange bis ein Nachfolger gewählt ist. Spahns Entscheidung zollte Hoffmann im ZDF am Abend großen Respekt.
2: Jens Spahn hat für sich eine persönliche Lebensentscheidung getroffen, die die Familie betrifft. Und gleichzeitig hat er natürlich gemerkt, dass er hier auf einen Widerspruch zusteuert. Er hat dann versucht, mit einem sehr persönlichen Interview diesen Widerspruch aufzulösen. Und wie er gemerkt hat, das gelingt nicht, hat er diese Entscheidung getroffen. Die Entscheidung verdient allergrößten Respekt.
1: CSU-Landesgruppenchef Alexander Hoffmann. Spahn war unter dem großen öffentlichen und parteiinternen Druck wegen seiner Elternschaft durch eine Leihmutterschaft in den USA als Unionsfraktionschef zurückgetreten. Große Unternehmen in der Europäischen Union dürfen unverkaufte Kleidung und Schuhe künftig nicht mehr vernichten. Ab heute gilt eine entsprechende neue EU-Vorschrift.
3: Künftig müssen die Firmen ihre unverkaufte Kleidung entweder spenden und verschenken oder aber sie günstiger verkaufen. Nur wenn das alles nicht funktioniert, dürfen die Textilien vernichtet werden. Der Handelsverband Deutschland sieht darin neue Chancen für Verbraucher. Es könnte mehr reduzierte Ware über Outlets oder Secondhand-Kanäle geben. Aber der Handel fürchtet auch neue Kosten durch mehr Bürokratie. Kritiker sagen, Unternehmen könnten die neuen Vorschriften zur Vermeidung von Fast Fashion leicht umgehen. Aus Brüssel, Dieter Ebeling.
1: Das US-Militär hat nach dem Tod von 2 seiner Soldaten Vergeltungsschläge gegen die iranischen Revolutionsgarden angekündigt. Als Reaktion habe man bereits neue Luftangriffe auf den Iran begonnen, teilte das zuständige Regionalkommando CENTCOM auf der Plattform X mit. Nach US-Angaben waren die beiden Soldaten bei einem Einsatz in Jordanien ums Leben gekommen, als sich US-Streitkräfte und Verbündete gegen iranische Raketen- und Drohnenangriffe verteidigten. Ein weiterer Soldat werde noch vermisst. Zum Fußball. Und da gab es am vorletzten Tag der WM nochmal Nervenkitzel und ein wahres Torfestival. England hat im Spiel um Platz 3 Frankreich mit 6:4 besiegt. Im Endspiel der XXL-WM spielen heute Abend Spanien und Argentinien um den Titel. Zum Wetter, die Vorhersage des Deutschen Wetterdienstes. Im Süden und im Nordwesten weiter Schauer und Gewitter, sonst bewölkt, vereinzelt auch klar, bei Tiefstwerten zwischen 16 und 10 Grad. Zum Start in den Tag geht es in weiten Teilen des Landes wechselhaft und nass weiter. Ab dem Nachmittag lockert es dann aber vom Norden her über die Mitte auf, dann auch sonnige Phasen und nur ganz im Süden vereinzelt noch Schauer und Gewitter. Die Höchstwerte bei 17 bis 23, am Oberrhein bis 25 Grad.
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4: Einen wunderschönen guten Morgen um 5:15. Wir haben immer noch die Vollsperrung auf der A45 Gießen Richtung Hanau. Die ist zwischen Wölfersheim und Florstadt wegen eines Unfalls. Ihr könnt das ab Wölfersheim über die U56 umfahren. Das war's auch schon. Ich wünsche euch einen schönen Start in den Sonntag.
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1: Ich bin Diana Kramer. Nach dem Rücktritt von Jens Spahn als Fraktionschef der Union übernimmt sein Stellvertreter Alexander Hoffmann vorübergehend die Leitung der Abgeordneten von CDU und CSU im Bundestag. Solange bis ein Nachfolger gewählt ist. Spahns Entscheidung zollte Hoffmann im ZDF am Abend großen Respekt.
2: Jens Spahn hat für sich eine persönliche Lebensentscheidung getroffen, die Familie betrifft. Und gleichzeitig hat er natürlich gemerkt, dass er hier auf einen Widerspruch zusteuert. Er hat dann versucht, mit einem sehr persönlichen Interview diesen Widerspruch aufzulösen. Und wie er gemerkt hat, das gelingt nicht, hat er diese Entscheidung getroffen. Die Entscheidung verdient allergrößten Respekt.
1: CSU-Landesgruppenchef Alexander Hoffmann. Spahn war unter dem großen öffentlichen und parteiinternen Druck wegen seiner Elternschaft durch eine Leihmutterschaft in den USA als Unionsfraktionschef zurückgetreten. Große Unternehmen in der Europäischen Union dürfen unverkaufte Kleidung und Schuhe künftig nicht mehr vernichten. Ab heute gilt eine entsprechende neue EU-Vorschrift.
3: Künftig müssen die Firmen ihre unverkaufte Kleidung entweder spenden und verschenken oder aber sie günstiger verkaufen. Nur wenn das alles nicht funktioniert, dürfen die Textilien vernichtet werden. Der Handelsverband Deutschland sieht darin neue Chancen für Verbraucher. Es könnte mehr reduzierte Ware über Outlets oder Secondhand-Kanäle geben. Aber der Handel fürchtet auch neue Kosten durch mehr Bürokratie. Kritiker sagen, Unternehmen könnten die neuen Vorschriften zur Vermeidung von Fast Fashion leicht umgehen. Aus Brüssel, Dieter Ebeling.
1: Das US-Militär hat nach dem Tod von 2 seiner Soldaten Vergeltungsschläge gegen die iranischen Revolutionsgarden angekündigt. Als Reaktion habe man bereits neue Luftangriffe auf den Iran begonnen, teilte das zuständige Regionalkommando CENTCOM auf der Plattform X mit. Nach US-Angaben waren die beiden Soldaten bei einem Einsatz in Jordanien ums Leben gekommen, als sich US-Streitkräfte und Verbündete gegen iranische Raketen- und Drohnenangriffe verteidigten. Ein weiterer Soldat werde noch vermisst. Zum Fußball. Und da gab es am vorletzten Tag der WM nochmal Nervenkitzel und ein wahres Torfestival. England hat im Spiel um Platz 3 Frankreich mit 6:4 besiegt. Im Endspiel der XXL-WM spielen heute Abend Spanien und Argentinien um den Titel.
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4: Und damit euch erstmal einen wunderschönen guten Morgen. Um 6:02 schauen wir auf den Sonntag. Insgesamt recht sommerlich, Sonne immer mal wieder dabei, nach Norden hin ein paar mehr Wolken. Ansonsten viele lockere Dekowolken unterwegs und nur im Norden kann vereinzelt auch mal ein Regenschauer dabei sein. Meist aber bleibt es trocken, das Ganze bei Höchstwerten heute von 18 bis 25 Grad. Insgesamt kühler, als wir es von diesen heißen Sommertagen gewöhnt sind, aber auch mal ganz entspannt, oder? Die neue Woche morgen startet übrigens ähnlich. Ein Mix aus Sonne und Wolken, vereinzelt mal ein Regenschauer, Höchstwerte 18 bis 24 Grad. Guten Morgen auf die Straßen, 6:01, A45, Gießen-Hanau, Vollsperrung zwischen Wölfersheim und Florstadt nach einem Unfall. Ihr könnt hier ab Wölfersheim über die U56 ausweichen. Ansonsten alles entspannt auf den Straßen, gute Fahrt euch und kommt sicher an.
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4: Das bin ich. Ich freue mich, dass wir gemeinsam in den Sonntag starten. Es ist früh zugegebenermaßen. Vielleicht für euch kurz vorm Feierabend, wenn ihr durch die Nachtschicht jetzt so gut wie durch seid. Dann machen wir uns doch gemeinsam einmal zum Touristen im eigenen Zuhause. Ne? Wir reisen jetzt gedanklich gleich mal an den Edersee nach Nordhessen. Für viele Urlauber ja tatsächlich ein Traumziel. Und deswegen lohnt sich ein Abstecher. Gleich nach Modern Talking Cherry Cherry Lady, ein FFH Greatest Hit. Vorher was Aktuelles. Robin Schulz und Felix Jehn featuring Alida und One More Time. Guten Morgen euch.
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Wunderschönen guten Morgen und auch auf die Straßen um 6:03. Schauen wir einmal in den FFH-Verkehrsservice. Achtung, auf der A66 Fulda-Frankfurt zwischen Schlüchtern Nord und Schlüchtern Süd liegt ein Tier auf der Fahrbahn. Vorsicht bitte und Achtung auf der B26 Aschaffenburg-Darmstadt zwischen B38 Rossdorf und Fiedlerweg in Darmstadt ist eine Person auf der Standspur unterwegs.

0: Was für ein FFR Greatest Hit. Modern Talking und Cherry Cherry Lady. Und um ein Haar hätten wir fast eine Reunion von Modern Talking erlebt. Ne, unter der Woche, ihr habt es wahrscheinlich mitbekommen, hatte ja Dieter Bohlen tatsächlich gesagt, oh, wenn Thomas will, wir beide sind Modern Talking, warum nicht nochmal was machen? Ein Konzertveranstalter hätte ihm 10 Konzerte angeboten und vielleicht wäre das ja der richtige Zeitpunkt für eine Reunion. Aber dann hat kurz darauf Thomas Anders gesagt, nee. War schön damals, ist aber auch jetzt gut. Zu einer Reunion wird es mit ihm tatsächlich nicht kommen. Also halten wir uns weiter an die wunderbaren FFH Greatest Hits hier bei uns. 7:07. Schönen guten Morgen am Sonntag. Und der Edersee in Nordhessen ist ja für viele Urlauber ein absolutes Traumziel. Kein Wunder, wunderschönes Wasser, viele Angebote für Wanderer und Fahrradfahrer und tolle Freizeitangebote. Und auf Kirche und Gottesdienst muss man auch nicht verzichten. Dank Kirche unterwegs. Die Urlaubsseelsorge der Evangelischen Kirche von Kurhessen-Waldeck bietet ganz verschiedene Angebote für Menschen im Urlaub. Ronja Wiese leitet die Arbeit an mehreren hessischen Seen.
1: Auch am Diemelsee und am Bärensee bei Hanau, das ist Hessens größter Campingplatz, sogar mit Badestrand, ganz viel angeboten, vor allen Dingen Essen und für Kinder und Familien. Beim Essen kommen Menschen einfach zusammen, können lauschige Sommerabende genießen. Natürlich auch beim Weinchen oder anderen Getränken. Und dann sind wir auch noch beim Ferienpark Teichmann in der Nähe vom Edersee auch, wo wir auch eine Tiny Church haben, wo wir Abendgottesdienste machen und auch ganz viel Kinderprogramm.
0: Also jede Menge los und dafür sind denn mobile Teams unterwegs, zum Beispiel mit einer Luftballon- oder Riesenseifenblasenshow. Der Hauptstandort ist aber auf der Halbinsel Scheid, direkt am Edersee. In einem modernen Neubau gibt es neben einer kleinen Kapelle auch ein Café, die sogenannte Kathedrale. Abgeleitet von Kathedrale natürlich. Jetzt in den Sommerferien werden dort zum Beispiel immer freitags besondere Konzerte angeboten.
1: Dadurch sind wir noch näher an den See gerückt, weil wir direkt oberhalb der Liegewiese auf Scheid sind und damit direkt einen Wasserblick haben von unserer Sonnenterrasse. Und auch bei Konzertabenden oder so alle Leute auf dem Hang sitzen und man einfach auf das Schloss Waldeck blickt. Und das ist einfach Urlaubsfeeling pur. Wir haben natürlich auch weitere Angebote, jeden Abend Abendandachten, teilweise Familiengottesdienste, also sehr locker gehalten.
0: Also auf der Halbinsel Scheid und an vielen anderen hessischen Seen und Urlaubsgebieten lädt jetzt wieder die Kirche unterwegs Urlauberinnen und Urlauber ein. 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

0: Einen wunderschönen guten Morgen. Kreuz und quer hier, eure Kirchensendung bei Hitradio FFH. Immer sonntags 6 bis 10 Uhr. Und es ist noch früh, tatsächlich nicht nur in der Sendung, sondern auch am Tag, 5:45 gerade mal. Also euch erstmal einen guten Start rein in den Sonntag mit uns und ja mittendrin in den Sommerferien bei uns in Hessen. Vielleicht wart ihr schon im Urlaub oder es geht für den einen oder anderen nochmal weg, zum Beispiel an die Nordseeküste. Und unser Pfarrer Siegfried Krückeberg aus Frankfurt, der macht auch Urlaub. Und zwar auf einer dänischen Insel. Fanö heißt die. Und im Urlaub kümmert er sich auch noch um andere Urlauber und macht zum allerersten Mal Urlaubsseelsorge.
1: Ich habe davon gehört durch Kollegen. Mein Vater hat das auch schon mal gemacht. Der war auch Pfarrer, hat auch schon Urlauberseelsorge gemacht. Dann kann man doch wunderbar den eigenen Urlaub verbinden mit einem sinnvollen Dienst. Und ich denke, gerade Urlauber sind ja in den Ferien sehr offen auch für spirituelle Angebote. Da hat man mal ein bisschen Zeit, auch mal in den Gottesdienst zu gehen. Man besinnt sich, man stellt sich Fragen auch an das eigene Leben. Und das ist ein gutes Angebot, glaube ich. Das lässt sich gut mit dem eigenen Urlaub halt vereinbaren.
0: Ja, und die Menschen kommen mit ganz unterschiedlichen Anliegen zu ihm. Sonntagsabends wird Gottesdienst gefeiert und danach besteht die Möglichkeit, sich auszutauschen.
1: Also da geht es zum Beispiel um den Beruf, so die Ansprüche, die man an den eigenen Berufsleben gestellt hat. Habe ich die erfüllt? Was bewegt die Menschen da? Oder an die Partnerschaft? Die Familie vor allen Dingen ist ein Thema. Wie ist es eigentlich, die Erfahrung in der Familie, vielleicht mit Unstimmigkeiten, mit Rivalitäten und solchen Dingen? Und dann ist es natürlich gut, wenn dann auch nicht nur die Fragen da sind, sondern wenn auch jemand da ist, mit dem man das bereden kann. Und das ist wirklich gut.
0: Tja, und ganz oft ja sehr, sehr hilfreich, wirklich. Ein richtig klasse Angebot, finde ich. Und wo es überall Urlaubsseelsorge gibt, da könnt ihr euch mal schlau machen, ganz einfach bei uns im Netz vorbeischauen, ffh.de oder in unserer App. Und da findet ihr dann entsprechende Infos dazu. Und jetzt erstmal einen guten Start, schönen guten Morgen und einen herrlichen Sonntag.

Einen wunderschönen guten Morgen. 6:53, Hitradio FFH hier mit Kreuz und Quer, eurer Kirchensendung. Und natürlich mit dem Allerbesten im FFH-Mix. Unter anderem aktueller Sound gleich von Miles Smith. Zusammen mit Niall Horan und Drive Safe. Und wir haben ein FFH Greatest Hit, der kommt von The Cardigans.

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7: Und das um 6.28 Uhr. Guten Morgen auf die Straßen. Zwei Meldungen gibt's. Eine von der A5, Frankfurt-Kassel. Am Bad Homburger Kreuz sind die Abfahrten zur A661 bis Montagmorgen 5 Uhr gesperrt. Und die A45, Gießen-Hanau, eine Vollsperrung zwischen Wölfersheim und Florstadt. Hier laufen Reinigungsarbeiten nach einem Unfall. Ihr könnt ab Wölfersheim über die U56 ausweichen. Allen unterwegs eine gute Fahrt und kommt sicher an. Ich bin Sascha Lewandowski und wünsche einen schönen Sonntagmorgen.
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0: Einen wunderschönen guten Morgen am Sonntag. Kevin Hoffmann lebt mit der Erkrankung MS, also Multipler Sklerose, und hat vor 5 Jahren das Kämpferherzentreffen für Betroffene mit chronischen Erkrankungen oder Behinderungen ins Leben gerufen. Beim Treffen geht es nicht nur um Mitleid, sondern vor allem um Austausch und die unzähligen positiven Geschichten, die trotz aller Hürden geschrieben werden. Eine Krise kann auch ein Neuanfang sein, sagt Kevin am FFH-Mikro.
1: Wenn man so eine Erkrankung bekommt, dann denkt man natürlich erst an die vielen negativen Dinge, die Dinge, die man jetzt vielleicht nicht mehr machen kann. Aber es gibt eine Menge schöner Geschichten, die ich schon erlebt habe, wie Menschen, die trotz ihrer Erkrankung oder Behinderung ihren Traumpartner oder Traumpartnerin gefunden haben. Menschen, die trotz Diagnose ihr Studium beendet haben und heute in ihrem Lieblingsjob arbeiten, den sie sich immer gewünscht haben. All das kann noch möglich sein. Ich habe schon sehr viele, wenn nicht sogar mehr gute Geschichten am Ende gehört als negative. Und die sollte man auch in den Vordergrund bringen.
0: Tja, und bei dem Kämpferherzentreffen geht es um den Blick nach vorn und darum, sich der eigene Stärke zurückzuholen. Diese Botschaft möchte Kevin jedem mitgeben.
1: Eins meiner großen Wünsche auf meiner Mission ist es, dass ich der Gesellschaft zeigen kann, dass Menschen mit Behinderung in die Mitte der Gesellschaft gehören. Denn die wenigsten Menschen kommen mit einer Behinderung auf die Welt. Die meisten erwerben die im Laufe ihres Lebens. Und deswegen ist Inklusion ein sehr, sehr wichtiges Stichwort, das wir alle angehen sollten in Zukunft. Gerade wenn wir uns die Demografie der nächsten Jahre angucken, dass wir immer mehr ältere Menschen werden, werden immer mehr auf barrierefreie Zonen im Alltag angewiesen sein. Und darauf möchten wir vor allem mit unserer Veranstaltung, auch mit unserer Aufklärungsarbeit unter anderem hinweisen.
0: Ja, und das nächste Kämpferherzentreffen ist gar nicht so weit weg. Das findet am kommenden Samstag in der Stadthalle Kassel statt. Auf ffh.de und in unserer App findet ihr auch ein Video mit Kevin.

0: Einen wunderschönen guten Morgen. Ja, in entspannter Sommeratmosphäre draußen feiern. Ne? Was gibt's Schöneres? Das geht übrigens auch bei der Sommerkirche in Marburg. Jeden Sonntag bei einem Gottesdienst, zum Beispiel vor einem Gerätehaus der Feuerwehr, im Pfarrgarten oder in einem Café direkt auf dem Marktplatz. Dort gibt's heute einen lauschigen Abend mit leckeren Cocktails mit dem passenden Motto Durst nach Nähe. Für die beiden Pfarrerinnen und Freundinnen Annika Wölfel und Lisa Brickerbohm gerade in einer Unistadt wie Marburg ein Thema, das viele bewegt.
1: Und die meisten Leute, die hierher ziehen, ziehen das erste Mal von zu Hause weg und verlassen deswegen ihre Freundinnen und Familien und kommen nach Marburg. Und dann kann man sich doch in so einer kleinen Stadt sehr einsam fühlen.
2: Eigentlich, dass Menschen miteinander ins Gespräch kommen und Menschen, die neu nach Marburg gekommen sind, Menschen, die schon länger dort sind. Es soll eigentlich ein Begegnungsort sein.
1: Und uns war sofort klar, dass wenn wir an Freundschaft denken, dann denken wir an spezielle Orte, wo man sich kennengelernt hat. Und deswegen wollten wir halt auch hinaus.
0: Ja, und das klingt doch super, oder? Für den Gottesdienst haben die beiden Pfarrerinnen sich extra verschiedene alkoholfreie Cocktails ausgedacht und ein ganz besonderes Spiel.
1: Wir haben Bierdeckel verschieden designt und werden die verteilen während des Gottesdienstes. Und auf der Rückseite stehen Fragen. Und Menschen mit denselben Bierdeckel setzen sich danach zusammen und erzählen von ihrem Durst. Wie schmeckt denn ihr Freundschaftscocktail? Wie ist ihr Leben? Und das wollen wir dann in den Gottesdienst mit einbauen.
2: So ein bisschen wie so eine Freundschaftsspeed-Dating hatten wir uns das gedacht.
1: Und natürlich hoffen wir auch, dass Menschen, die vorbeilaufen, sich eingeladen fühlen und sich dazusetzen. Und wie schön wäre es denn, wenn nach dem Gottesdienst alle zusammenbleiben, einfach weil sie Lust bekommen haben, sich noch kennenzulernen, nochmal auszutauschen.
0: Tja, also ganz toller, kreativer Ansatz, wie ich finde. Los geht's heute Abend um 18 Uhr im Café am Markt in Marburg. Die Sommerkirche lädt noch bis zum 9. August ein und alle Treffpunkte sowie Uhrzeiten findet ihr auf ffh.de und in unserer App.
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0: Einen wunderschönen guten Morgen. Hitradio FFH hier mit Kreuz und Quer, eure Kirchensendung. Noch bis 10. Jetzt aber erstmal die Nachrichten.
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2: Gedenkfeier nach Bluttat in Kelkheim. England gewinnt bei WM gegen Frankreich. 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
2: Ich bin Judith Kolb, guten Morgen. Große Trauer in Kelkheim am Taunus. Hier hat am Abend die Gedenkfeier für eine 58-jährige Frau stattgefunden. Ihr Ehemann soll sie mit einer Machete auf offener Straße getötet haben, aus Eifersucht. Er sitzt in Untersuchungshaft. FFH-Reporter Ben Huber war für uns in Kelkheim dabei.
3: Trotz Regen sind hunderte Menschen auf dem Marktplatz in Kelkheim zusammengekommen, um der 58-Jährigen zu gedenken.

0: Denken. Es wurden Blumen niedergelegt, Kerzen angezündet und von den Kirchengemeinden gab es ein gemeinsames Gebet. Der Bürgermeister meinte gerade eben noch zu mir, Kelkheim werde nicht mehr dieselbe Stadt sein und man merkt das auch hier vor Ort, es herrscht immer noch eine gewisse Schockstarre nach dieser Tat.
1: Bis Ende des Monats will Bundeskanzler Merz einen Nachfolger für Jens Spahn gefunden haben. Der Fraktionsvorsitzende der Union im Bundestag wird traditionell von den beiden Parteichefs von CDU und CSU vorgeschlagen. Spahn war gestern zurückgetreten. Er hatte bekannt gemacht, dass er und sein Ehemann Eltern geworden sind durch eine Leihmutter in den USA. Etwas, was in Deutschland verboten ist. FFH-Reporter Ronny Thorau.
2: In seinem Rücktrittsschreiben sagt Jens Spahn, ihm sei bewusst geworden, dass sein persönliches Glück, gemeinsam mit seinem Mann eine Familie zu gründen und Vater zu werden, nicht vereinbar sei mit seinem politischen Amt. Spahn gibt auch zu, die Folgen seiner Entscheidung falsch eingeschätzt zu haben. Der Spagat zwischen seiner privaten Entscheidung und der Erwartung an ihn als Fraktionschef der Union sei, so Spahn, größer geworden, als er erwartet hätte. Spahns Amt übernimmt bis zur Wahl eines Nachfolgers zunächst sein Stellvertreter, CSU-Landesgruppenchef Alexander Hoffmann.
1: Nach einer fatalen Attacke auf einen Bahnmitarbeiter ist ein 36-jähriger Fahrgast wieder frei. Das Amtsgericht Karlsruhe lehnte einen Haftbefehl wegen gefährlicher Körperverletzung ab. Er soll dazu beigetragen haben, dass ein Bahnmitarbeiter bei Tempo 120 aus dem fahrenden Zug stürzte. Der Zustand des 26-Jährigen ist laut Polizei noch immer kritisch. Erstmals seit der jüngsten Eskalation im Irankrieg sind 2 US-Soldaten getötet worden. Sie starben nach Militärangaben bei einem Einsatz in Jordanien. Dort werten US-Truppen und Verbündete demnach iranische Raketen und Drohnen ab. England hat sich bei der Fußball-WM den 3. Platz gesichert. Die Mannschaft von Trainer Thomas Tuchel besiegte Frankreich in einem Torspektakel mit 6:4. Frankreichs Stürmer Mbappé schoss 2 Tore und zog in der ewigen WM-Torschützenliste an Lionel Messi vorbei. Wer Weltmeister wird, entscheidet sich heute Abend im Finale zwischen Spanien und Argentinien.
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4: Um 7:02 schauen wir mal auf den Sonntag. Der wird heute, ja, wechselhaft, aber weitgehend trocken. Nach Norden hin kann hier und da mal ein kurzer Schauer dabei sein. Ansonsten aber oft sonnig, aber auch immer mal wieder ein paar Wolken dabei. Im Norden fallen sie etwas dichter aus. Das Ganze bei Höchstwerten von 18 bis 25 Grad. Der Start in die neue Woche morgen auch wechselhaft, aber nur mit wenigen Regentropfen. Meist trocken und hin und wieder mal dichte Wolken, aber auch immer mal wieder Sonnenschein dabei. Auch morgen kein Grad mehr als maximal 24. Und damit schauen wir auf die Straßen. Guten Morgen. Wir haben 2 Meldungen um 7:02. Eine kommt von der A5 Frankfurt-Kassel. Am Bad Homburger Kreuz sind die Abfahrten zur A661 bis morgen früh 5 Uhr gesperrt. Und die A45 Gießen-Hanau. Eine Vollsperrung weiterhin zwischen Wölfersheim und Florstadt, weil hier Reinigungsarbeiten nach einem Unfall laufen. Ihr könnt ab Wölfersheim über die U56 ausweichen. Euch unterwegs eine gute Fahrt und kommt sicher an.
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4: Guten Morgen und herzlich willkommen. Schön, dass ihr dabei seid. 7:05 und wir starten jetzt erstmal mit Roxette Spending My Time, ein FFH Greatest Hit. Vorher aktueller Sound von Nico Santos, All Time High. Das ist der FFH Mix und damit geht's rein in den Sonntag. Schön, dass ihr dabei seid. Morgen.
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0: 6:06, einen wunderschönen guten Morgen euch am Sonntag. Jedes Jahr sterben in Deutschland tausende Menschen an den Folgen ihrer Sucht. Am kommenden Dienstag, dem Gedenktag für verstorbene Drogenabhängige, wird an sie erinnert. Doch die Tragödie trifft oft nicht nur die Abhängigen selbst. Wenn zum Beispiel Eltern suchtkrank sind, bedeutet das für ihre Kinder ein 30% höheres Risiko, später ebenfalls süchtig zu werden. Jan Gärtner und Hanna Pfister betreuen Kinder und auch Eltern bei der Diakonischen Suchtberatung in Hanau. Sie wissen, die Kinder tragen oft ihr ganzes Leben an der Last der Eltern.
1: Und dann spielen natürlich auch nicht nur die Genetik eine Rolle, sondern auch, dass Kinder, die in suchtbelasteten Haushalten aufwachsen, einfach viel häufiger Stress oder emotionale Unsicherheit erleben, wodurch dann auch ein erhöhtes Risiko für weitere psychische Erkrankungen wie Ängste oder Ähnliches entstehen.
2: Wir schauen genau hin und versuchen dann praktisch dem betroffenen Kind auch ein besseres oder ein gutes Netzwerk zur Verfügung zu stellen, um zu genesen oder halt auch selbst nicht problematisch krank zu werden.
0: Denn der Schmerz und die Belastung können selbst wieder in die Sucht führen. Die Eltern und Kinder trotz der schwierigen Situation stärken und auch wertschätzen. Dafür bietet die Suchtberatung auch ein Programm in den Ferien. Zum Beispiel mal einen Nachmittag in der Trampolinhalle verbringen.
1: Einfach um die Kinder zu sehen, um die Familien zu erleben und auch einfach um Beziehungsaufbau zu betreiben und natürlich auch den Kindern eine gute Zeit zu ermöglichen.
2: Das macht uns einfach einen Riesenspaß, mal diesen Beratungshut abzusetzen, dass die Menschen, die zu uns kommen, egal ob die Eltern oder die Kinder, auch merken, dass wir auch Menschen sind mit Bedürfnissen und Freizeit.
1: Humor.
2: Genau.
1: Und wenn sie zurückkommen und alle erzählen, was sie Tolles unternehmen konnten, haben die Kinder auch was zu erzählen.
0: Die Suchtberatung des Diakonischen Werks Hanau hilft Kindern von suchtkranken Eltern. Die Diakonie bietet auch in anderen hessischen Städten Suchtberatungsstellen an. 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

0: Alex Warren mit Passenger, neue Musik im FFH-Mix am Sonntagmorgen. 14 Minuten nach 7, kurzer Blick auf die Straßen im FFH-Verkehrsservice. Eine wichtige Meldung. Achtung auf der A3 Würzburg-Frankfurt. Zwischen Stockstadt und Seligenstädter Dreieck liegen Reifenteile auf der Fahrbahn. Hier bitte achtsam heran und vorsichtig vorbei. Euch eine gute Fahrt und kommt sicher an. Und wir kümmern uns jetzt mal um die große Party in und um Frankfurt herum. Schon seit Donnerstag steht Frankfurt ja ganz im Zeichen des Regenbogens. Es ist wieder Christopher Street Day. Auch die Stadtkirche Frankfurt beteiligt sich am größten Demo-Fest in der Frankfurter Altstadt, beziehungsweise für queere Menschen. Und so gibt es in der St. Leonhardskirche in der Frankfurter Altstadt eine sogenannte Sacred Silence. Die Leiterin der Frankfurter Stadtkirche, Christiane Moser-Ex, erklärt, was eine Sacred Silence ist.
1: Wir haben für unser Angebot einen ansprechenden Namen gesucht. Und es geht ja um eine Ruhe in dem Trubel. Der CSD ist ja ein buntes Fest. Und da praktisch in dem Rahmen einen Ort der Ruhe anzubieten, das war uns wichtig. Und deswegen fanden wir diesen Namen passend. Diese Ruheangebote sind ja auch was Neues. Das suchen viele Menschen. Vielen ist das ja auch zu viel. Die wollen dabei sein, aber sich immer wieder mal rausziehen. Und dort ein Angebot zu machen, bei dem man auch Kontakt finden kann, wenn man möchte. Das war uns wichtig.
0: Ja, mit der Aktion soll die St. Leonhardskirche zu einem Begegnungsraum für alle werden, unabhängig ihrer sexuellen Identität oder Orientierung. So sieht es auch Christianes Kollegin Lisa Verheyen.
2: Es sind immer Leute da, die ansprechbar sind, ein offenes Ohr für alle Gäste haben. Wenn jemand Redebedarf hat, dann kann er gerne auf einen von uns zukommen.
0: Tja, und für viele stellt die Teilnahme der katholischen Kirche am CSD auch einen Widerspruch dar. Nicht so für Christiane Moser-Ex.
1: Es ist kein Widerspruch. Es geht darum, da zu sein für die Leute, Kirche bei den Menschen zu sein und die Türen aufzumachen. Gott ist Liebe, Gott liebt alle Menschen, jeder ist willkommen. Und deswegen ist es uns ganz wichtig, das auch auszudrücken, dass jeder in seiner eigenen Persönlichkeit angenommen und willkommen ist.
0: Da, großartiges Motto, wirklich, tatsächlich. Wenn ihr an der Sacred Silence teilnehmen wollt, könnt ihr das heute noch von 16 bis 22.30 Uhr machen in der St. Leonhardskirche in der Frankfurter Altstadt. Viel Spaß beim CSD, wenn ihr dabei seid. Ansonsten erstmal einen guten Start in den Sonntag. 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

0: Morgen, 7.19 Uhr. Wir schauen nochmal in den FFH-Verkehrsservice rein. Achtung auf der A66 Frankfurt-Wiesbaden zwischen Hattersheim und Hofheim am Taunus. Liegt ein Tier auf der rechten Spur. Hier bitte achtsam heran und vorsichtig vorbei. Dankeschön, euch eine gute Fahrt und kommt sicher an.
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0: Mr. Know-It-All, zu Deutsch Klugscheißer von Teddy Swims im FFH-Mix. Einen schönen guten Morgen euch, 7:04. Und es warten auf uns der Grandiose, der Unübertroffene, der King of Pop, Michael Jackson. Legendäre Nummer, Man in the Mirror, ne? Ein FFH-Greatest Hit. Und aktueller Sound kommt von Isa. Vor 2 Jahren genau mit dieser Nummer Deutschlands Vertreter beim ESC. Always on the Run, das ist der FFH-Mix und beide Nummern natürlich vor 8 hier.
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0: 7:58. Die A5 Frankfurt-Kassel am Hamburger... Am Bad Homburger Kreuz sind die Abfahrten zur A661 bis morgen früh 5 Uhr gesperrt. Und die A45 Gießen-Hanau, eine Vollsperrung weiterhin zwischen Wölfersheim und Florstadt wegen Reinigungsarbeiten nach einem Unfall. Hier am besten ausweichen ab Wölfersheim über die U56. Das war's auch schon. Euch unterwegs eine gute Fahrt und kommt sicher an. Ich bin Sascha Lewandowski. Schönen guten Morgen am Sonntag.
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0: Einen wunderschönen guten Morgen. 7:55.
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2: Ich bin Charlotte Mattes aus der Kirchenredaktion. Im Sommer Geburtstag haben, das kann toll sein. Die Sonne scheint, wir feiern draußen. Ja, aber ich hatte auch Mitschüler, die haben echt geflucht, weil viele Freunde verreist waren und sie ihren Geburtstag dann sehr häufig nachfeiern mussten. Pfarrerin Vanessa Bührmann aus Worms, du hattest gerade Geburtstag. Erstmal herzlichen Glückwunsch nachträglich.
3: Ja, ich danke dir.
2: Du liebst deine Sommergeburtstage. Warum?
3: Ich liebe es einfach total, draußen zu feiern. Da kann man Wimpel aufhängen und Girlanden. Man kann draußen picknicken oder grillen. Und als Kind war das natürlich auch richtig toll, weil wir viele Spiele draußen machen konnten. Und es gab unbedingt auch jedes Jahr eine Wasserbombenschlacht. Das könnte ich eigentlich wieder einführen.
2: Ja, das ist auf jeden Fall eine super Idee. Klingt cool. Und du hast mir erzählt, du versuchst eigentlich immer zu feiern, weil Geburtstag haben ist dir echt wichtig. Was findest du daran besonders schön?
3: Ja, ich finde es einfach schön, dass es so einen Tag gibt, für alle Menschen, ja nicht nur für mich, wo sich die Leute freuen und feiern, dass ich da bin. Und ich muss dafür nichts machen oder leisten, wie beim Abi oder so. Es wird einfach gefeiert, weil es mich gibt. Ich finde, es ist total schön. Und gleichzeitig ist es ja auch biblisch, weil Gott an ganz vielen Stellen sagt, dass er uns Menschen liebt und das erstmal unabhängig von dem, was wir leisten oder tun. Bedingungslose Liebe eben. Und auch in der Taufe sagen wir das ja immer zu den Täuflingen. Gott hat gesagt, ich habe dich bei deinem Namen gerufen, du gehörst zu mir. Also, ich gehöre zu Gott.
2: Bedingungslose Liebe also, nicht nur am Geburtstag. Vielen Dank, Vanessa Bührmann aus Worms. Wir wünschen allen Geburtstagskindern im Sommer jetzt tolle Feste.
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0: Morgen.
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2: Ja, jetzt geht's wieder um eine unglaubliche Geschichte. Und ihr könnt mitraten, haben wir uns die nur ausgedacht oder ist die tatsächlich wahr? Und wenn ihr dann auch noch Bock habt auf ein FFH-Überraschungspaket, dann braucht ihr diese Nummer. Das ist die 069 19 72 5. Ne? Landet ihr bei mir im Studio mit der richtigen Antwort, dann gibt's das FFH-Überraschungspaket. Jetzt aber erstmal zur Geschichte. Ne? T-Shirt, Top und kurze Hose. Bei den sommerlichen Temperaturen lässt es sich kaum anders aushalten. Tatsächlich nicht so bei Pfarrerinnen und Pfarrern, die in Gottesdiensten im Talar arbeiten. Das ist so ein langes schwarzes Gewand, habt ihr sicherlich vor eurem geistigen Auge. Und ganz schön warm bei der Hitze, findet auch Pfarrerin Svenja Neumann aus Hanau.
3: Da denkt man als Pfarrerin schon darüber nach, wie mache ich das? Wie halte ich die Gottesdienste mit diesem warmen Wolltalar? Und da gibt es eine Möglichkeit, wie man sich da ein bisschen kühler machen könnte. Es gibt nämlich den sogenannten Tropentalar. Der ist einfach aus so einem bisschen leichteren Stoff, kühlt auch ein bisschen. Und ich glaube, das wäre eine gute Alternative für Temperaturen, wie wir sie gerade haben.
2: Den Tropentalar können Pfarrer und Pfarrerinnen dann einfach anziehen, wenn es wieder so heiß wird. Ein Sommerarbeitsoutfit sozusagen.
3: Also ein T-Shirt ist es nicht. Es ist so ein dünnerer Polyesterstoff. Die ich kenne, sind auch schwarz. Ich habe aber auch gehört, dass es weiße gibt. Der normale Talar, der ist aus so einem Stoff, in dem auch Wolle drin ist. Und das ist im Winter natürlich super angenehm, weil das ein bisschen wärmt. Aber wenn es draußen 40 Grad hat, dann freut man sich nicht mehr.
2: Nee, das glaube ich sofort. Ein Tropentalar für heiße Temperaturen. Aber stimmt die Geschichte wirklich oder haben wir uns das einfach mal mehr oder weniger zusammengereimt? Ihr könnt mit der richtigen Antwort ein FFH-Überraschungspaket gewinnen unter 069 19 72 5. Die Auflösung hören wir dann in 20 Minuten hier um kurz nach 8. Viel Glück und vielleicht bis gleich am Telefon.

0: Einen wunderschönen guten Morgen. In rund 10 Minuten spielen wir hier bei FFH kreuz und quer um ein FFH-Überraschungspaket. Und zwar mit der Frage, gibt es so etwas wie ein Tropentaler für Pfarrerinnen und Pfarrer, wenn es mal richtig wieder richtig heiß ist bei uns in Deutschland? Gleich mehr dazu in 10 Minuten hier.
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2: Wie geht's weiter nach dem Spahn-Rücktritt? Stichwahl in Reichelsheim im Odenwald. 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
2: Ich bin Judith Kolb. Guten Morgen. Nach dem Rücktritt von Jens Spahn wegen der Leihmutterschaft für seinen Sohn sucht die Union einen neuen Fraktionschef. Bundeskanzler Merz will die Personalie möglichst zügig klären, denn vor den drei wichtigen Landtagswahlen im Herbst soll es keine langwierigen Personaldebatten geben. FFH-Reporterin Diana Kramer.
3: Ende Juli geht der Bundeskanzler in den Urlaub und bis dahin will er eine Entscheidung, heißt es. Am häufigsten wird aktuell Kanzleramtschef Thorsten Frey als möglicher Nachfolger von Jens Spahn genannt. Er war mal Stellvertreter, als der noch die Fraktion leitete. Kennt sich also mit dem Job bestens aus. Auch CDU-Generalsekretär Carsten Linnemann oder Innenminister Alexander Dobrindt könnten mögliche Kandidaten sein. Am Montag tagt das CDU-Präsidium. Ob Merz dann schon einen konkreten Vorschlag präsentieren kann, bleibt abzuwarten.

0: Entscheidung heute in Reichelsheim im Odenwald. Hier kommt es zur Stichwahl um das Bürgermeisteramt. Fast 7000 Menschen sind hier wahlberechtigt. Im ersten Durchgang Ende Juni verfehlte der parteilose Christian Hofmann mit fast 48% der Stimmen knapp die absolute Mehrheit. Er tritt heute deshalb gegen den ebenfalls parteilosen Thomas Pfeiffer an, der auf 26,4% kam. Der bisherige Bürgermeister Stefan Lupinski war zuvor verstorben. Aufatmen in Neuansbach nach der einer großen Suchaktion am Abend. Zeugen dachten, ein Gleitschirmflieger sei abgestürzt und wählten den Notruf. Feuerwehr, Polizei und ein Hubschrauber suchten die Gegend weiträumig ab. Am Ende stellte sich heraus, der Pilot war sicher gelandet und unverletzt. Große Unternehmen in der Europäischen Union dürfen unverkaufte Kleidung und Schuhe künftig nicht mehr vernichten. Eine entsprechende Vorschrift gilt ab heute und soll dafür sorgen, dass betroffenen Firmen ihre Waren etwa erneut verkaufen oder spenden, anstatt sie wegzuschmeißen. FFH-Reporter Dieter Ebling.
1: Künftig müssen die Firmen ihre unverkaufte Kleidung entweder spenden und verschenken oder aber sie günstiger verkaufen. Nur wenn das alles nicht funktioniert, dürfen die Textilien vernichtet werden. Der Handelsverband Deutschland sieht darin neue Chancen für Verbraucher. Es könnte mehr reduzierte Ware über Outlets oder Secondhand-Kanäle geben. Aber der Handel fürchtet auch neue Kosten durch mehr Bürokratie. Kritiker sagen, Unternehmen könnten die neuen Vorschriften zur Vermeidung von Fast Fashion leicht umgehen.
0: Bei der Sitzung des UNESCO-Welterbekomitees wird ab heute über neue Einträge auf der Liste der Kultur- und Naturerbestätten entschieden. Zu den mehr als 30 neuen Nominierungen gehört etwa auch der Versuch Frankreichs, die D-Day-Landungsstrände in der Normandie als UNESCO-Welterbestätte anerkennen zu lassen. Zu den registrierten Städten zählen unter anderem die Pyramiden von Gizeh in Ägypten und das australische Great Barrier Reef.
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3: Und das ist heute so ein Mix aus Sonne und Wolken. Nach Norden hin ein paar mehr Wolken gelegentlich und vereinzelt auch mal ein Regentropfen. Ansonsten bleibt es verbreitet trocken. Das Ganze bei Höchstwerten von 18 bis 25 Grad. Auch morgen zum Start in die neue Woche so ein Sonne-Wolken-Mix mit gegebenenfalls ein paar Regentropfen eher nach Norden hin und maximal 18 bis 24 Grad. Guten Morgen auf die Straßen. 8:02. Wir haben die A5 Frankfurt-Kassel und da am Bad Homburger Kreuz die Abfahrten zur A661. Die sind nämlich gesperrt bis morgen früh 5 Uhr. Und A45 Gießen-Hanau, eine Vollsperrung zwischen Wölfersheim und Florstadt. Hier laufen Reinigungsarbeiten nach einem Unfall. Ihr könnt ab Wölfersheim über die U56 fahren. Das war's auch schon. Euch unterwegs eine gute Fahrt und sicheres Ankommen.
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3: Das bin ich und ich freue mich, dass wir gemeinsam in den Sonntag starten. Ihr vielleicht schon auf dem Weg in Richtung Kaffeemaschine, Wasserkocher oder sogar so den gedeckten Frühstückstisch, wenn es richtig gut läuft heute früh. Na, die anderen müssen erst noch Frühsport treiben und zwar auf dem Weg zum Bäcker. So oder so, wir sind bei euch und das mit dem perfekten Mix in der Mucke Ashford & Simpson Solid gleich nach aktuellem Sound von Shawn Mendes. Treat you better. Und damit guten Morgen.
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0: Ein wunderschönen guten Morgen, 6 nach 8. Ja, gibt es jetzt Tropentalare oder nicht?
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0: Ja, genau. Und es geht um ein FFH-Überraschungspaket. Wenn es draußen richtig warm ist, dann ziehen wir uns ganz easy T-Shirt, kurze Hose an, also so wie ich jetzt gerade im Studio stehe. Da können auch Temperaturen weit über 20 Grad stattfinden. Das ist okay. Als Pfarrerin oder Pfarrer steht man da im Voltalar auf der Kanzel und predigt und kommt ganz schön ins Schwitzen mitunter. Und jetzt hat uns vorhin Pfarrerin Svenja Neumann erzählt, es gibt aber einen Tropentalar, der ist sehr viel leichter und für den Sommer sehr viel geeigneter. Ja, jetzt bin ich mal gespannt. Die Geschichte kann ein FFH-Überraschungspaket sein, wenn Thorsten Werle den richtigen Riecher hat. Erstmal einen schönen guten Morgen, Thorsten.
2: Schönen guten Morgen, Hallöchen.
0: Ja, du bist noch im Bett, das finde ich klasse. Hast du jemanden, der dir einen Kaffee bringt auch dazu oder einen Tee? Was trinkst du morgens?
2: Den hole ich mir gleich selbst. Kaffeemaschinen, so richtig schön im Kaffeebund.
0: Das finde ich fantastisch. Sehr schön. Und dann kann der Sonntag kommen. Verbringst du den entspannt oder musst du irgendwie irgendwo hinhetzen heute?
2: Nee, entspannt. Völlig relaxed. Bücher lesen, Kaffee, gutes Frühstück in Ruhe.
0: Okay. Das klingt so, wie ich mir das auch am liebsten wünsche. Sehr schön. Dann könnte ich das Ganze noch ergänzen durch ein FFH-Überraschungspaket, wenn du mir sagen kannst, was hältst du von unserer Geschichte?
2: Ich denke, die ist wahr. Also, weil Menschen richten sich in unsere Natur auch ein und es ist ein Beispiel dafür, ganz einfach.
0: Klasse. Dann lass uns doch kurz Pfarrerin Svenja Neumann dazu noch mal zu Wort kommen lassen. Was ist jetzt mit dem Tropentalar, Svenja?
3: Ja, Tropentalare gibt es tatsächlich.
0: Aha.
3: Die werden schon lange in anderen Ländern verwendet. Es wird immer wärmer bei uns. Vielleicht kommt es auch in Deutschland immer mehr.
0: Tja, also bestellen kann man ihn. Damit herzlichen Glückwunsch, Thorsten. Ein FFH-Überraschungspaket geht dir zu. Und ansonsten wünsche ich dir natürlich noch einen fantastischen Sonntag. Lass dir einen Kaffee schmecken.
2: Mach ich glatt.
0: Mach's gut, ciao, ciao. Ja, und somit wissen wir, vielleicht kommt der Tropentalar nach Deutschland. Wenn man ihn unbedingt will, dann kann man ihn sicherlich schon bekommen. Guten Morgen euch.

0: Guten Morgen, 14 nach 8. Kurzer Blick in den FFH-Verkehrsservice. Achtung auf der A3, Frankfurt-Würzburg. Zwischen Obertshausen und Hanau liegen Spanngurte auf der rechten Spur. Hier bitte besonders achtsam heran und vorsichtig vorbei. Dankeschön, euch unterwegs, eine gute Fahrt und kommt sicher an. Ja, und wir kümmern uns nochmal um Hitze, ne? Hitzefrei im Alltag. Bei den Temperaturen, die wir kürzlich hatten, hätte man sich das gewünscht. Kommt man schnell ins Schwitzen, ist aber nicht immer möglich, ne? Wenn das Thermometer draußen weit über 30 Grad klettert, dann suchen viele nach der richtigen Abkühlung. Und wenn ich ins Freibad gehen kann oder dauerhaft in der Eisdiele verbringen kann den Tag, der geht in, genau, Kirchen. Ha! FFH-Reporter Tobias Stübing, wie kühl ist es in Kirchen denn eigentlich so?
1: Die dicken alten Mauern bieten oft noch lange Zeit kühle Räume und sind mitten in der Sommerhitze ein idealer Rückzugsort. Tatsächlich ist es in den Gebäuden dann oft 10 bis 20 Grad kühler als draußen auf der Straße. Einige Gemeinden in Hessen gehen im Rahmen der Initiative Offene Kirchen sogar noch einen Schritt weiter und stellen Wasserspender auf. Einfach mal durchatmen, zur Ruhe kommen und ein Glas kaltes Wasser genießen. Die offenen Kirchen laden in den heißen Tagen zur Verschnaufpause ein für eine kleine Abkühlpause.
0: Tja, vielen Dank, Tobias. Also welche Kirchen bei euch in der Nähe bei der Initiative Offene Kirchen mitmachen, das seht ihr übrigens auf ffh.de und in unserer App. Und damit gehen wir nochmal rüber in den FFH-Verkehrsservice. Achtung auf der A3 Würzburg-Frankfurt. Zwischen Obertshausen und Offenbach liegt ein Kennzeichen auf der mittleren Spur. Auch hier bitte achtsamer ran und vorsichtig vorbei. Gute Fahrt euch. Und jetzt viel Vergnügen mit Melanie C. Next Best Superstar, 16 nach 8. 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Guten Morgen.

Austis mit Electrified im FFH-Mix und gleich mehr aktueller Sound von Bebe Rexha. New Religion, der Insomnia-Remix. Hammernummer.

0: Das ist dann sozusagen für die Entspannung am Sonntagmorgen auch eine richtig tolle Nummer, großartiger Klassiker. So, das definitiv noch vor neun hier bei uns.
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0: Um 8:58 A5 Frankfurt-Kassel am Bad Homburger Kreuz sind die Abfahrten zur A661 bis morgen früh 5 Uhr gesperrt. Und wir haben die A45 weiterhin, Gießen-Hanau, eine Vollsperrung immer noch zwischen Wölfersheim und Florstadt wegen Reinigungsarbeiten nach einem Unfall. Ihr könnt hier ab Wölfersheim über die U56 ausweichen. Ansonsten aber sieht es entspannt aus auf den Straßen, keine weiteren Störungsmeldungen, die uns bekannt wären zumindest. Deswegen euch eine gute und entspannte Fahrt und natürlich sicheres und gesundes Ankommen. Ich bin Sascha Lewandowski, schönen Sonntag.
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0: Hammer. Bibi Rexha und New Religion im FFH-Mix. Aktueller Sound um 9:05. Guten Morgen euch. Und ein Ferienspektakel in Kassel-Oberzwern geht in die nächste Runde. Und da dürfen sich alle Kinder und Jugendlichen wirklich richtig dolle freuen. Die XXL Wasserrutsche wird nämlich Ende Juli für gut eine Woche auf dem Schenkelsberg in Kassel-Oberzwern wieder, muss man sagen, aufgebaut. Die ist 60 Meter lang und für Kids und Jugendliche gedacht. Passend jetzt in den Sommerferien natürlich, vor allem für die, die nicht verreisen können. Amelie, Emilian und Henry hat es letztes Jahr auf jeden Fall schon mega viel Spaß gemacht.
1: Es hat Spaß gemacht, als wir hier so richtig so wusch, so richtig schnell runter.
2: Toll halt, cool. Wie so bei einer Achterbahn.
3: Man rutscht auch sehr schnell. Also ich dachte jetzt, dass man manchmal gebremst wird. Ich habe mich auch schon dreimal um mich selbst gedreht. Sehr toll.
0: Ja, und man kommt ein bisschen außer Atem, konnte man hören. Ne? Ja, organisiert wird das Ganze von der evangelischen Jugend Kassel. Letztes Jahr musste die Wasserrutsche kurzfristig geschlossen werden, weil sie kaputt war. Mit Spendengeldern und Förderung der evangelischen Kirche konnte für dieses Jahr eine neue Rutsche angeschafft werden. Und das freut nicht nur Gemeindereferent Rudi Schuler.
4: Unser Angebot hauptsächlich für Kinder ab 6 Jahren. Es ist ein kostenloses Angebot. Das ist uns ganz wichtig hier in unserem Stadtteil, dass Menschen, die sich nicht leisten können, in Urlaub zu fahren, auch was Besonderes im Sommer haben. Das macht Spaß. Es ist erfrischt und man hat wirklich ein bisschen Action-Tempo. Das Richtige für einen heißen Sommertag.
0: Ja, auf jeden Fall. Und an dieser Stelle deswegen danke, danke, danke, danke, danke dafür. Das ist eine richtig tolle Idee und ein ganz, ganz großer Ferienspaß. Rutschen können Kids und Jugendliche auf der XXL Wasserrutsche in Kassel vom 28. Juli bis zum 7. August. Die Anmeldung und weitere Infos dafür findet ihr natürlich bei uns im Netz auf ffh.de und in unserer App.

0: Guten Morgen mit Kreuz und Quer, eurer Kirchensendung hier bei Hitradio FFH. Es ist schon Wahnsinn, ne? Mitte Juli ist schon wieder, das halbe Jahr 2026 ist im Prinzip schon rum. Und der Rest wird wahrscheinlich auch genauso schnell gehen wie das erste halbe Jahr. Und dann sind wir auch schon 2027. Himmel, ne? Also da muss man schon sagen, die Zeit rast. Ne? Die meisten hatten oder haben gerade Urlaub. Dabei ist gefühlt, ja, der letzte Sommerurlaub gerade auch erst vorbei. Na gut, bei Urlaub ist es so eine Sache, ne? Das fühlt sich dann meistens doch länger an, als es eigentlich so ist. Aber warum ist das so? Warum ist Zeit so gefühlt variabel? Und warum ist das so, dass man den Eindruck hat, je älter man wird, desto schneller vergeht die Zeit? Ne? Zeit kommt übrigens ja auch schon in der Bibel vor. Das berühmteste Zitat ist wahrscheinlich, alles hat seine Zeit. Was das bedeutet, weiß Pfarrer Jan-Friedrich Eisenberg.
1: Wenn ich sowas zum Beispiel auf einer Beerdigung als Trauerwort nehme, dann setze ich das in Beziehung zu der Zeit, die ein Menschenleben war. Dieser Mensch hat ein erfülltes Leben gehabt, weil er seine Zeit, die Gott ihm geschenkt hat, ausgekostet hat und sie im Guten für sich und für seine Nächsten in Beziehung zu ihnen genossen hat. Ich glaube, dann ist genau das passiert, was man haben will, nämlich ein fröhliches Leben geführt, das ich bewusst geführt habe, weil ich es als Geschenk von Gott erfahren habe und weil ich es in Beziehung zu meinen Mitmenschen gestaltet habe.
0: Tja, und schon auf den ersten Seiten in der Bibel, bei der Schöpfungsgeschichte, gibt Zeit ja schon so einen gewissen Takt, ja so eine Art Rhythmus vor. Zum Beispiel von Tag und Nacht und auch dem Ruhetag. Ne? Zeit nehmen ist daher sehr wichtig, meint Jan-Friedrich Eisenberg.
1: Aus biblischer und theologischer Sicht ist Zeit ein geschenkter Raum. Zeit ist ein Geschenk, die wir nutzen können, um unsere Beziehungen, die wir leben, zu gestalten, indem wir Verantwortung übernehmen, indem wir unsere Mitmenschen ehren, wertschätzen, in Beziehung zu ihnen leben und so ein erfülltes Leben führen. Man muss sich nämlich selbst bewusst machen oder teilweise sogar in den Kalender schreiben, dass man sich Zeit zu nehmen hat. Bewusst dagegen steuern und sich absichtlich und bewusst Zeit nehmen.
0: Ja, und wie wir mit der Zeit bewusster umgehen können, das erfahren wir hier bei Kreuz und Quer um kurz nach 9. Also, seid gespannt, ich bin's auch. Ich finde ja auch, die Zeit rast ständig und irgendwie immer an mir vorbei. Aber das ist ein anderes Thema. Ich wünsche euch einen entspannten, ruhigen und vor allem viel Zeit am Sonntag.
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0: Guten Morgen. Kurz vor den Nachrichten nochmal ein schneller Blick in den FFH-Verkehrsservice. Achtung auf der A7 Fulda-Würzburg. Zwischen Dreieck Fulda und Bad Brückenau-Volkers liegt ein LKW-Stützrad auf der rechten Spur. Bitte hier achtsam heran und vorsichtig vorbei. Danke und gute Fahrt euch.
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2: Tödlicher Falschfahrerunfall bei Florstadt. Wieder mehr Nachwuchs im Handwerk. Das Wetter meist trocken und bewölkt.
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2: Ich bin Judith Kolb. Guten Morgen. 2 Tote und 4 Schwerverletzte nach Falschfahrerunfall bei Florstadt in der Wetterau. Eine 34-Jährige ist dort laut Polizei in der Nacht in der falschen Richtung auf die A45 aufgefahren. Sie stieß frontal mit dem Wagen eines 70-Jährigen zusammen. Beide Menschen am Steuer überlebten den Unfall nicht. Der Ehemann und die 3 Kinder der Frau kamen mit schwersten Verletzungen ins Krankenhaus. Nach dem Rücktritt von Jens Spahn wegen der Leihmutterschaft für seinen Sohn sucht die Union einen neuen Fraktionschef. Bundeskanzler Merz will die Personalie möglichst zügig klären, denn vor den 3 wichtigen Landtagswahlen im Herbst soll es keine langwierigen Personaldebatten geben. Als möglicher Nachfolger wird etwa Kanzleramtschef Thorsten Frei gehandelt. Das Handwerk in Deutschland findet wieder mehr Nachwuchs. Nach Angaben des Zentralverbands des Deutschen Handwerks sind in den ersten 6 Monaten des Jahres knapp 68.000 neue Ausbildungsverträge unterschrieben worden. Fast 5% mehr als im Vorjahreszeitraum. FFH-Reporterin Zoe Tasovali.
3: Während viele Industriebetriebe Stellen abbauen und weniger ausbilden, schlägt das Pendel im Handwerk gerade in die andere Richtung aus. Dachdecker, Elektroniker oder Anlagenmechaniker werden dringend gebraucht. Und das spricht sich offenbar herum. Handwerkspräsident Dittrich sagt, junge Menschen setzen wieder stärker auf sichere Jobs, gute Verdienstmöglichkeiten und echte Karrierechancen. Trotzdem bleiben noch mehr als 20.000 Ausbildungsplätze im Handwerk unbesetzt.

0: Die Linke will Gratiswasser im Restaurant und mehr Trinkbrunnen in den Städten als gesunde Alternative zu Cola und Limo. Die geplante Zuckersteuer der Regierung lehnt die Partei laut einem Positionspapier dagegen ab. Einfach nur die Preise für süße Getränke zu erhöhen sei unsozial. Außerdem sollen ungesunde Snacks komplett aus den Schulen verschwinden. Nach 5,5 Wochen geht heute die XXL-WM in Nordamerika zu Ende mit dem Finale Spanien gegen Argentinien. Das Endspiel in New Jersey wird auch zum Konzertspektakel mit Musik von Madonna, Justin Bieber, Shakira und Robbie Williams. FFH-Reporter Thomas Bremser.
1: Es ist die 6. WM für Superstar Lionel Messi und seine letzte. Ganz Argentinien träumt davon, dass er sich mit seinem 2. WM-Titel verabschiedet. Nur ein Gegentor haben die Spanier bisher kassiert. Das Finalstadion bei New York wird am Abend auch zur Show-Arena. Die FIFA hat die Halbzeit laut Medien einfach mal verlängert, damit Superstars wie Madonna, Shakira, BTS, Justin Bieber und Coldplay auftreten können.
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3: Das ist heute am Sonntag, ja, gemischt, sagen wir mal so. Es ist weitgehend trocken, nur im Norden kann hier und da mal ein Regentropfen dabei sein. Ansonsten so ein Sonne-Wolken-Mix, ein paar mehr Wolken zwischendurch im Norden. Aber ansonsten recht entspannter Sommertag, auch was die Temperaturen angeht. Nicht zu heiß, 18 bis maximal 25 Grad. Auch die neue Woche morgen startet mit 18 bis 24 Grad. Einem Mix aus Sonne und Wolken, nur vereinzelt vielleicht mal ein Regentropfen in Nordhessen. Ansonsten trocken und auch der Dienstag sieht ähnlich aus. Trocken, Sonne und ein paar Wolken und etwas wärmer bei 20 bis 26 Grad. Guten Morgen auf die Straßen, gleich eine Minute vor 9, A5 Frankfurt-Kassel am Bad Homburger Kreuz sind die Abfahrten zur A661 bis morgen früh 5 Uhr gesperrt und A7 Fulda-Würzburg zwischen Dreieck Fulda und Bad Brückenau-Volkers 4 Kilometer Stau an der Baustelle. Das war's aber auch schon, ansonsten ist freie Fahrt angesagt. Wir wünschen euch eine gute und sicheres Ankommen.
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3: Ja, einen wunderschönen guten Morgen. Wir bewegen uns in Richtung Vormittag. Es ist eine Minute vor 9. Ich habe für euch eine grandiose Nummer, ein FFH Greatest Hit im FFH Mix von TLC Waterfalls, gleich nach aktuellem Sound von Michael Patrick Kelly. Run Free. Ich finde, so kann der Sonntagmorgen wirklich gut starten. Und dann reden wir gleich über die Zeit. Ne, das Mysterium schlechthin. Mal vergeht sie ganz schnell, mal unheimlich langsam. Und je älter man wird, desto kürzer werden die Jahre. Hat man den Eindruck. Also, wir gehen dem gleich auf den Grund in 6 Minuten hier.
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0: Ja, TLC mit Waterfalls. Mir kommt es vor, als wäre es gestern gewesen, dass ich zu der Mucke irgendwo in der Disse getanzt habe, ne? Und eine gute Zeit hatte. Schwupps, aber es sind tatsächlich ein paar 20 Jahre her. Und damit sind wir auch schon beim aktuellen Thema hier bei Kreuz und Quer, bei Hitradio FFH. Zeit, ne? Habt ihr auch manchmal das Gefühl, wow, wie schnell die Zeit vergeht, ne? Ist schon wieder Halbzeit in 2026, ne? Bald ist 2027. Es ist schon krass, oder? Woher kommt das? Fragt man sich doch immer mal wieder, ne? Dass wir dieses Gefühl haben, die Zeit rast. FFH-Reporter Sven Herget, du hast dich mal schlau gemacht. Woran liegt's denn jetzt?
1: Das hat mit unserem Gehirn zu tun. Das speichert nämlich am liebsten Dinge ab, die ganz besonders sind. So ein normaler Alltag, der ist ja immer ähnlich und der geht dann unter. Aufstehen, duschen, frühstücken, die gleiche Strecke zum Job, zur gleichen Zeit. Das ist Routine fürs Gehirn, ist auch gut, aber eben langweilig. Und je älter wir werden, umso mehr solche Alltagsroutinen haben wir eben. Und die Highlights, die fehlen und dadurch verschwimmen die Tage und es kommt uns so vor, als würde die Zeit rasen.
0: Okay, und gibt's jetzt so ein Geheimrezept, ne, wie ich mein Gefühl für die Zeit verändern kann? Oder ändert sich das im Leben automatisch?
1: Ganz genau. Also wer jung ist, der erlebt noch ganz viele Highlights, weil eben vieles das erste Mal passiert. Die erste Liebe, die erste Trennung, der erste Urlaub allein, Führerschein, Abi in der Tasche, der erste Tag an der Uni, der Start der Ausbildung. Ja, und das Gehirn, das reagiert auf dieses Neue mit so einem Mix aus Anspannung und Belohnung. Mhm. Und so Tage und Wochen, die speichert das Gehirn ab als viel passiert und das fühlt sich eben nicht an, als die Zeit rast.
0: Okay, jetzt bin ich gespannt. Du hast dich intensiv mit der Materie befasst. Was ist dein Tipp, um mehr in der Zeit zu sein? Also, dass die Zeit vielleicht eben nicht so rast.
1: Na gut, also den Alltag, den können wir natürlich nicht abschaffen. Nee. Aber wir können neugierig bleiben. Das geht. Immer mal wieder Dinge ausprobieren. So wie ein wirklich ganz, ganz spontanes Wanderwochenende. Mal ein Restaurant ausprobieren, was wir sonst so gar nicht auf der Speisekarte haben. Oder eine neue Sportart testen.
0: Okay, dann können wir das ja versuchen, im zweiten Halbjahr 2026 so ein bisschen ins Leben zu integrieren, um mehr von der Zeit zu haben, möglicherweise. Und mit dem Ausprobieren könnt ihr heute auch schon starten, ne? Wie wär's mal mit vielleicht, könnte man wieder Fahrrad fahren? Das wär's. Vielleicht ist das genau das Belohnungssystem, was mir suggeriert, ach, dieser Sonntag war wirklich üppig, zeittechnisch.
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1: Backstreet Boys mit Bottle Up.
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0: Ja, sie sind es mit neuer Musik tatsächlich. Die Backstreet Boys und Bottle Up neu im FFH-Mix. Und geschrieben wurde der Song unter anderem auch von niemand Geringerem als Ed Sheeran. Ja, tatsächlich. Ist übrigens auch Titelsong vom The Paw Patrol Movie, The Dino Movie. Mitte August kommt der auch in unsere Kinos. Also, das nur zwischendurch. Wir kümmern uns jetzt nochmal um die schönste Zeit des Jahres, die Urlaubszeit. Ne? Aktuell ja Sommerferien in Hessen und vielleicht wart ihr schon im Urlaub oder fahrt noch, ne? Zum Beispiel an die Nordseeküste, könnte ja sein. Ne? Wie für Pfarrer Siegfried Krückeberg aus Frankfurt. Er macht eigentlich Urlaub auf der dänischen Insel Fanø, aber er macht da auch noch was anderes und zwar zum allerersten Mal. Urlaubsseelsorge.
1: Ich habe davon gehört durch Kollegen. Mein Vater hat das auch schon mal gemacht. Der war auch Pfarrer, hat auch schon Urlauberseelsorge gemacht. Dann kann man doch wunderbar den eigenen Urlaub verbinden mit einem sinnvollen Dienst. Und ich denke, gerade Urlauber sind ja in den Ferien sehr offen auch für spirituelle Angebote. Da hat man mal ein bisschen Zeit, auch mal in den Gottesdienst zu gehen. Man besinnt sich, man stellt sich Fragen auch an das eigene Leben. Und das ist ein gutes Angebot, glaube ich. Das lässt sich gut mit dem eigenen Urlaub halt vereinbaren.
0: Ja, das auf jeden Fall, oder? Und dann die Menschen, die kommen ja mit den unterschiedlichsten Anliegen dann zu ihm. Sonntagsabends wird Gottesdienst gefeiert und danach besteht die Möglichkeit, sich auszutauschen.
1: Also da geht es zum Beispiel um den Beruf, so die Ansprüche, die man an den eigenen Berufsleben gestellt hat. Habe ich die erfüllt? Was bewegt die Menschen da? Oder an die Partnerschaft? Die Familie vor allen Dingen ist ein Thema. Wie ist es eigentlich, die Erfahrung in der Familie, vielleicht mit Unstimmigkeiten, mit Rivalitäten und solchen Dingen? Und dann ist es natürlich gut, wenn dann auch nicht nur die Fragen da sind, sondern wenn auch jemand da ist, mit dem man das bereden kann. Und das ist wirklich gut.
0: Ja, also das, ich finde das ein total super Angebot tatsächlich. Nämlich da im Urlaub, wo man Zeit hat zu reflektieren, mal so ein bisschen die letzten Monate vielleicht auch Revue passieren zu lassen. Da kommen sicherlich Fragen auf und eben auch das Bedürfnis, mal zu reden. Und vielleicht auch mit jemandem, der nicht zur Familie gehört. 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

0: Aktuelle Musik von Harry Styles, American Girls. Und damit chillig in den Sonntagmorgen. Hallo und herzlich willkommen. Schön, dass ihr dabei seid. Wir haben im FFH-Mix unter anderem einen großartigen Hit von Yes. Yes, Owner of a Lonely Heart. Ein FFH Greatest Hit, ist klar, ne? Und aktueller Sound kommt von Ava Max. One of Us. Und das definitiv noch vor 10 hier.
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0: Ja, und damit schauen wir in den FFH-Verkehrsservice. 1:01, gerade ganz frisch reingekommen. Achtung auf der A3, Würzburg-Frankfurt, zwischen Offenbach und Frankfurt-Süd liegen unbekannte Gegenstände auf der mittleren Spur. Hier bitte achtsam heran und vorsichtig vorbei. Dankeschön. Dann haben wir die A5, Frankfurt-Kassel. Am Bad Homburger Kreuz sind die Abfahrten zur A661 bis morgen früh 5 Uhr gesperrt. Und die A7 Fulda-Würzburg, zwischen Dreieck Fulda und Bad Brückenau-Volkers, mittlerweile 6 Kilometer Stau an der Baustelle. Euch unterwegs eine gute Fahrt, kommt sicher an. Ich bin Sascha Lewandowski und wünsche euch einen schönen Sonntag.
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gleich. Kurzer Blick in den FFH-Verkehrsservice. Achtung auf der A66 Frankfurt-Wiesbaden. Zwischen Wiesbadener Kreuz und Wiesbaden-Nordenstadt sind Personen auf der Standspur. Hier bitte achtsamer ran und vorsichtig vorbei. Danke, euch eine gute Fahrt und kommt sicher an.

0: Yes, und Owner of a Lonely Heart aus dem Jahr 1983. Platz 1 in den USA, damals als noch Plattenverkäufe tatsächlich die Charts bestimmt haben. Also ein Riesenerfolg und deswegen natürlich völlig zu Recht ein FFH Greatest Hit hier im FFH Mix. Er ist ein Kämpferherz, wie er sich selbst nennt. Kevin Hoffmann aus Kassel. Denn er lebt mit Multipler Sklerose, kurz MS. Und einmal im Jahr kommen Menschen aus ganz Deutschland nach Kassel, um beim Kämpferherzentreffen in der Stadthalle Kassel miteinander zu sprechen, sich auszutauschen. Ein riesiges Event von Betroffenen für Betroffene, also für Menschen, die mit chronischen Krankheiten oder einer Behinderung leben. Kevins Mission? Niemand, tatsächlich niemand, soll sozusagen sich mit seinem Schicksal alleine fühlen.
1: Mit Kämpferherzen habe ich mir die Mission gesetzt, dass ich andere Betroffene empowern möchte. Ich möchte quasi ihnen eine Patenschaft nach der Diagnose anbieten. Denn ich habe mich damals unglaublich allein gefühlt nach der Diagnose, hatte niemanden zum Sprechen, niemanden, mit dem ich mich identifizieren konnte. Und Kämpferherzen ist wie eine Vermittlungsplattform von Betroffenen. Das heißt, wenn du zum Beispiel 48 Jahre und Mutter von zwei Kindern bist, dann kannst du dich vielleicht nicht so gut mit Kevin, jetzt 35, identifizieren. Deswegen suche ich dir deine Ansprechpartnerin aus meiner Community, den Kämpferherzen, raus, dass du immer jemanden hast, der dich und deine Lebenssituation gut verstehen kann.
0: Das ist wirklich ein mega Konzept. Es ist wie ein riesiges Klassentreffen von Menschen, die sich oft zum ersten Mal im echten Leben begegnen, sagt Kevin. Eine Energie, die ihn jedes Mal wieder wirklich begeistert.
1: Alle sagen jedes Jahr das Gleiche. Ich sehe die Videos, ich sehe schon, dass es toll ist, aber wie diese Atmosphäre vor Ort ist, das kann man niemandem erklären. Das kann man nicht in Worte fassen. Man fühlt sich wohl, man hat das Gefühl, in einem Safe Space zu sein und endlich mal verstanden zu werden. Auf einer Ebene, dass ich jetzt gar nicht in Worte fassen kann. Das muss man wirklich erlebt haben.
0: Großartig, ja. Und wie Kevin mit seiner Krankheit lebt und was er mit dem Kämpferherzentreffen anderen Betroffenen mitgeben möchte, das hören wir gleich in 6 Minuten nach Hurts und Purple Disco Machine. Vorher Foster the People, Pumped Up Kicks. Und euch einen schönen Sonntag.
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Hier müssen wir ganz dringend mal rein. Wichtige Nachricht aus dem FFH-Verkehrsservice. Um 9 Uhr und gleich 40 Minuten. Achtung auf der A6. Mannheim-Heilbronn zwischen Mannheim-Schwetzingen und Schwetzingen-Hockenheim sind Kinder auf der Fahrbahn in der Baustelle. Ich wiederhole. Achtung auf der A6 Mannheim-Heilbronn zwischen Mannheim-Schwetzingen und Schwetzingen-Hockenheim sind Kinder auf der Fahrbahn in der Baustelle. Hier bitte ganz besonders vorsichtig fahren. Dankeschön. Yeah.

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0: Morgen, 9:45. Ja, und wir haben gerade schon drüber gesprochen, die Geschichte von Kevin Hoffmann aus Kassel erzählt. Er lebt mit der Erkrankung MS, also Multiple Sklerose, und hat vor Jahren das Kämpferherzentreffen für Betroffene mit chronischen Erkrankungen oder Behinderungen ins Leben gerufen. Beim Treffen geht es nicht um Mitleid, sondern um Austausch und die unzähligen positiven Geschichten, die trotz aller Hürden immer wieder geschrieben werden. Eine Krise kann auch ein Neuanfang sein, sagt Kevin am FFH-Mikro.
1: Wenn man so eine Erkrankung bekommt, dann denkt man natürlich erst an die vielen negativen Dinge, die Dinge, die man jetzt vielleicht nicht mehr machen kann. Aber es gibt eine Menge schöner Geschichten, die ich schon erlebt habe, wie Menschen, die trotz ihrer Erkrankung oder Behinderung ihren Traumpartner oder Traumpartnerin gefunden haben. Menschen, die trotz Diagnose ihr Studium beendet haben und heute in ihrem Lieblingsjob arbeiten, den sie sich immer gewünscht haben. All das kann noch möglich sein. Ich habe schon sehr viele, wenn nicht sogar mehr gute Geschichten am Ende gehört als negative. Und die sollte man auch in den Vordergrund bringen.
0: Bei dem Kämpferherztreffen in Kassel geht es um den Blick nach vorn und darum, wie sich eigene Stärke zurückholen lässt. Ja, diese Botschaft möchte Kevin am liebsten jedem mitgeben.
1: Eins meiner großen Wünsche auf meiner Mission ist es, dass ich der Gesellschaft zeigen kann, dass Menschen mit Behinderung in die Mitte der Gesellschaft gehören. Denn die wenigsten Menschen kommen mit einer Behinderung auf die Welt. Die meisten erwerben die im Laufe ihres Lebens. Und deswegen ist Inklusion ein sehr, sehr wichtiges Stichwort, das wir alle angehen sollten in Zukunft. Gerade wenn wir uns die Demografie der nächsten Jahre angucken, dass wir immer mehr ältere Menschen werden, werden immer mehr auf barrierefreie Zonen im Alltag angewiesen sein. Und darauf möchten wir vor allem mit unserer Veranstaltung, auch mit unserer Aufklärungsarbeit unter anderem hinweisen.
0: Alle Daumen hoch, wirklich. Das ist eine Top-Einstellung und ein wirklich weiser Weitblick. Das nächste Kämpferherzentreffen findet übrigens am kommenden Samstag in der Stadthalle Kassel statt. Auf ffh.de und in der App findet ihr dazu auch noch ein Video mit Kevin.

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1: Tote und Schwerverletzte nach Falschfahrerunfall. Wer beerbt Jens Spahn nach seinem Rücktritt? 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
1: Ich bin Judith Kolb. Guten Morgen. Schrecklicher Geisterfahrerunfall in der Nacht bei Florstadt in der Wetterau. Eine 34-jährige Frau fährt laut Polizei falsch herum auf die A45 und kracht dort mit einem anderen Wagen zusammen. Sie und der 70 Jahre alte Fahrer des anderen Autos sterben. Mit der Frau im Wagen war ihre Familie. Der Mann und die 3 Kinder überleben nur knapp. Ärzte ringen noch immer um ihr Leben. Nach dem Rücktritt von Jens Spahn wegen der Leihmutterschaft für seinen Sohn sucht die Union einen neuen Fraktionschef. Bundeskanzler Merz will die Personalie schnell klären, denn vor den 3 wichtigen Landtagswahlen im Herbst soll es keine langwierigen Personaldebatten geben. FFH-Reporterin Diana Kramer.
2: Ende Juli geht der Bundeskanzler in den Urlaub und bis dahin will er eine Entscheidung, heißt es. Am häufigsten wird aktuell Kanzleramtschef Thorsten Frey als möglicher Nachfolger von Jens Spahn genannt. Er war Merz Stellvertreter, als der noch die Fraktion leitete, kennt sich also mit dem Job bestens aus. Auch CDU-Generalsekretär Carsten Linnemann oder Innenminister Alexander Dobrindt könnten mögliche Kandidaten sein. Am Montag tagt das CDU-Präsidium. Ob Merz dann schon einen konkreten Vorschlag präsentieren kann, bleibt abzuwarten.
1: Das US-Militär greift nach eigenen Angaben im Iran erneut Ziele der Revolutionsgarden aus der Luft an. Das ist die Reaktion auf den Tod von 2 amerikanischen Soldaten durch iranischen Beschuss in Jordanien. Der iranische Führer Khamenei droht im Gegenzug mit schweren Racheakten. Gleichzeitig setzt Teheran das im Juni geschlossene Rahmenabkommen für einen Waffenstillstand aus. Große Unternehmen in der Europäischen Union dürfen unverkaufte Kleidung und Schuhe künftig nicht mehr vernichten. Eine entsprechende Vorschrift gilt ab heute und soll dafür sorgen, dass betroffenen Firmen ihre Ware nicht etwa erneut verkaufen oder spenden, anstatt sie wegzuschmeißen. FFH-Reporter Dieter Ebling.
3: Künftig müssen die Firmen ihre unverkaufte Kleidung entweder spenden und verschenken oder aber sie günstiger verkaufen. Nur wenn das alles nicht funktioniert, dürfen die Textilien vernichtet werden. Der Handelsverband Deutschland sieht darin neue Chancen für Verbraucher. Es könnte mehr reduzierte Ware über Outlets oder Secondhand-Kanäle geben. Aber der Handel fürchtet auch neue Kosten durch mehr Bürokratie. Kritiker sagen, Unternehmen könnten die

0: neuen Vorschriften zur Vermeidung von Fast Fashion leicht umgehen.
1: Wegen eines heftigen Hagelschauers ist ein Konzert des Sängers Bad Bunny in Mailand abgebrochen worden. Rund 80.000 Menschen mussten das Gelände räumen. Laut Feuerwehr wurden mehrere Zuschauer von großen Hagelkörnern am Kopf getroffen und verletzt.
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3: Oh, endlich wieder durchatmen. So schön kühle Luft heute. 18 bis 25 Grad. Ich muss sagen, ich freue mich sehr über diese Temperaturen. Sonne, Wind, ein paar Wolken. Ein richtig schöner Tag. Und heute Nachttemperaturen 6 bis 13 Grad. Hatten wir auch schon lange nicht mehr. Und morgen Wochenstart. Ist ja schon die vierte Ferienwoche bei uns in Hessen. 18 bis 24 Grad. Hier ist der FFH-Verkehrsservice. Achtung, auf der A6 Mannheim-Heilbronn zwischen Mannheim-Schwetzingen und Schwetzingen-Hockenheim sind Kinder auf der Fahrbahn in der Baustelle. Bitte fahrt hier ganz besonders vorsichtig. A5 Frankfurt-Kassel am Bad Homburger Kreuz sind die Abfahrten zur A661 bis Montag früh 5 Uhr gesperrt. A7 Fulda-Würzburg zwischen Dreieck Fulda und Bad Brückenau-Volkers 6 Kilometer Stau an der Baustelle.
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3: Heute endet die Fußball-Weltmeisterschaft mit dem Finale in New York. Wir sind ja leider, wem erzähle ich das, beim ersten K.O.-Spiel gegen Paraguay im Elfmeterschießen ausgeschieden. Weltmeister Olaf Thon sagt mir, den hören wir heute auch noch bei mir, Silvia am Sonntag, da hat sich schon gezeigt, dass der Spirit in der Mannschaft nicht da war. Also, es war eine sehr ereignisreiche WM. Trump ruft Infantino an, eine rote Karte wird zurückgenommen und dann heute Abend das Finale mit Messi für Argentinien und Yamal für Spanien. Das ist

0: Bernd Zeigler hat uns mit seiner wunderbaren Welt des Fußballs über 30 Jahre lang im Radio beglückt. Jetzt im Fernsehen, in Büchern, in Podcasts und auf der Bühne. Arndt, wie schön, dass du heute am Finaltag mit dabei bist.
1: Ja, schön, dass ich hier sein darf. Grüß dich.
0: Was war das für eine WM?
1: Es war eine WM, von der ich heute gar nicht so genau sagen könnte, ob sie toll war oder furchtbar. Es gab von allem etwas. Also ich habe mich wie viele Leute vorher nicht so drauf gefreut wie auf zurückliegende Weltmeisterschaften. Habe gemerkt, dass es zu viele Störfaktoren gibt, zu viele Dinge, die man eigentlich nicht möchte. Dann fand ich es am Anfang ganz kurz spannend und dann fing es aber an, dass immer mehr Dinge passiert sind, die irgendwie gestört haben und die mich irgendwie genervt haben. Die deutsche Mannschaft ist ja schon so lange ausgeschieden, das ist schon jetzt ganz weit weg wieder, aber die deutsche Mannschaft hat auch genervt und also ich glaube, der Wendepunkt für uns alle war die Intervention von Donald Trump. Ich glaube, ab da haben wir alle angefangen, diese WM nicht mehr so ganz ernst nehmen zu können. Da haben wir dann auch, glaube ich, so alle so ein Gefühl gekriegt, wenn das vor 20 Jahren wäre das reine Satire gewesen, dass solche Sachen passieren können. Und jetzt passiert es halt wirklich und du hast das Gefühl, Infantino macht einfach alles, was denkbar ist und er macht es vor unseren Augen und es ist schamlos und es ist auch ohne jede Skrupel, dass man möglicherweise alle Menschen verprellt, denen Fußball wirklich sehr viel bedeutet. Also das ist so die Begleitnote gewesen eigentlich des ganzen Turniers.
0: Da hast du, glaube ich, ganz gut ausgedrückt, so das Gefühl von vielen Fans, von vielen von uns. Und ich, diese, also was ich ja schon auch beeindruckend, also wir wissen das ja alles, ja, und, aber dass dann Trump auch noch so, es ist ja gar keine Scham mehr da, dass er dann auch noch zugibt, er hat angerufen bei Infantino.
1: Ich weiß auch nicht, wie es dir geht, aber ich fand, ab dem Punkt war so ein Punkt, da brauchtest du dann überhaupt nicht mehr zu diskutieren. Das war nichts mehr, was man kontrovers diskutieren konnte. Es war einfach so, dass du da mit offenem Mund gesessen hast, gedacht hast, die machen das wirklich. Die machen das jetzt wirklich. Und ab dem Moment, ich meine, wie gesagt, die FIFA hat noch nie besonders viel Beliebtheit gehabt, aber bei dieser WM hat sie alles verspielt. Bei dieser WM denkst du, was ist das denn für ein Laden, wo solche Sachen gemacht werden, wo es auch keine Gegenstimmen gibt, wo auch wirklich gefühlt unwidersprochen einfach alles durchgewunken wird, was die sich ausdenken. Es gibt offenbar keine nennenswerte Opposition zu Infantino. Infantino wird mittlerweile völlig zu Recht in jedem Stadion ausgepfiffen, sobald er zu sehen ist. Ich bin in einem anderen Interview mal gefragt worden, wenn ich dem mal begegnen würde, was würdest du ihn fragen? Und mir ist klar geworden, ich wüsste überhaupt nicht. Ich hätte mit dem, glaube ich, gar nichts zu reden, weil ich das Gefühl habe, der ist gar kein Fußballfan. Wenn er ein Fünkchen Fußballfan wäre, dann würde er alles ganz anders machen.
0: Arndt Zeigler spricht mit uns über die wunderbare Welt des Fußballs am Finaltag bei Silvia am Sonntag. Tschüss.

0: Schönen Sonntag heute am 19. Juli. Arndt Zeitler ist im Herbst wieder mit seiner wunderbaren Welt des Fußballs auf Tour. Heute Vormittag bei Silvia am Sonntag. Arndt, heute Abend das Finale. Der amtierende Weltmeister Argentinien spielt gegen den amtierenden Europameister Spanien. Wer ist dein Favorit?
1: Boah, ich glaube, ich muss mir abgewöhnen, Favoriten zu haben, weil ich habe ich gehörte zu den vielen Leuten, die schon nach einem oder zwei Spielen gesagt haben, Frankreich muss eigentlich Weltmeister werden, was anderes kann gar nicht. Die sind echt einen Tick besser als alle anderen und die sind nochmal eine Stufe über Spanien, nochmal eine Stufe über Argentinien. Bei Argentinien und England habe ich auch zwischenzeitlich gedacht, ah, das kann England wirklich packen, dann hat es Argentinien gepackt. Also ich glaube, es ist alles drin. Es ist diese wilde Spielweise der Argentinier, wenn die jetzt richtig zum Spielen kommen, weißt du nicht, was die machen. Auf der anderen Seite hast du Spanien, die eigentlich jeden Gegner beherrscht haben irgendwie und klein gekriegt haben. Ich würde jetzt dem Gefühl nach sagen, dass Spanien schon ein bisschen Favorit ist, aber am Ende wären jetzt auch beide Mannschaften würdige Weltmeister. Und wenn ich den Satz noch zu Argentinien sagen darf, was ich auch eine der ganz faszinierenden Sachen bei dieser WM finde, ist die Leistung von Lionel Messi, der 39 ist und der aber nicht spielt wie einer, der für einen 39-Jährigen noch ganz gut ist, sondern der einfach wirklich richtig Weltklasse ist und dem du das Alter nicht anmerkst. Also er wird ja, wird höchstwahrscheinlich seine letzte WM sein, aber ich bin sicher, in 4 Jahren könnte der auch noch. Also
0: ja, das ist also für ihn, auch für ihn freue ich mich auch wirklich. Also das ist doch schön, dass ich weiß nicht, wie dir es geht. Also ich mag ihn ja.
1: Ich mag ihn auch. Ich habe witzigerweise, als das Turnier losging, hat im ersten Spiel für Frankreich, glaube ich, Kylian Mbappé 2 Tore geschossen. Und da habe ich gedacht, das wird der Star dieser WM. Da wird kein Weg dran vorbeigehen. Und dann am selben Tag hat dann Messi gespielt und 3 Tore geschossen. Und da dachte ich dann, okay, der ist also auch noch da und der wird bei diesem Turnier auch nicht wegzudiskutieren sein. Und so ist es auch. Und deswegen würde ich ihm eigentlich wünschen, dass er das Turnier... Also für ihn würde ich es wünschen. Ich würde es auch den Spaniern gönnen. Das Einzige, was ich ein bisschen mit gemischten Gefühlen sehe, ist, er wird dann den Pokal offenbar von Donald Trump bekommen.
0: Oh nein.
1: Und ich habe ja große Angst, dass Donald Trump ihm noch eine Make America Great Again Mütze aufsetzt und sich dann neben ihm fotografieren lässt. Und ich hoffe, es gibt beim Finale jetzt nicht allzu viele unwürdige Szenen.
0: Aber natürlich hast du recht. Wir denken nur an Katar.
1: Du als diesen Mantel, den er umgehängt bekommen hat in Katar.
0: Ja, bisher Trump, bis auf Anrufe an Infantino, aber so rein äußerlich, also mit seinem Anwesen da zu sein, hat er sich ja sehr zurückgehalten.
1: Also ich glaube, ich kriege das jetzt leider nicht zusammen, weil ich außer Fußball von keinen Sportarten so richtig Ahnung habe. Er hat vor der WM ja bei irgendeinem Sportereignis ein riesen Pfeifkonzert kassiert, genau, als er eingeblendet worden ist. Und ich glaube, er hat gemerkt, er wird da nicht umjubelt. Und ich glaube, wenn es so gewesen wäre, dass er in den Stadien umjubelt worden wäre, was natürlich in Anbetracht der letzten Monate, die er geliefert hat, auch absurd gewesen wäre, dann hätte auch das Bad in der Menge genommen. Aber er wusste, glaube ich, ganz genau, es wird kein Bad in der Menge, jedenfalls kein angenehmes. Und deswegen hat er sich das verkniffen und das war wahrscheinlich auch ganz weise so.
0: Arndt Zeitler bei Silvia am Sonntag. In der Halbzeit, die wird auch ein bisschen anders sein, die Halbzeit im Finale, sollen ja wahnsinnig viele Künstler auftreten, unter anderem Justin Bieber, Madonna, Chris Martin von Coldplay und Shakira. Sie wird auch in der Halbzeit singen und tanzen. All das soll nur 11 Minuten dauern. Ich glaube es noch nicht.

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7: Wir haben 3 Minuten vor 11:30 A5 Frankfurt-Kassel am Bad Homburger Kreuz sind die Abfahrten zur A661 bis Montag morgen 5 Uhr gesperrt. A7 Fulda-Würzburg zwischen Dreieck Fulda und Bad Brückenau-Volkers 6 Kilometer Stau an der Baustelle.
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0: viele gemacht. In der Firma, auf der Arbeit, mit Freunden zusammen. Also wir bei FFH natürlich auch. Und die Liste, die Tippliste anführt Marvin Ulrich. Also du bist ganz vorne mit dabei.
1: Ich muss berechtigterweise sagen, ich führe sie nur so zur Hälfte an eigentlich nur. Weil ich bin Zweiter. Der Guten Morgen Hessen-Reporter Daniel Granitzny hat mich jetzt eingeholt. Ich war lange auf Nummer 1. Deshalb, also ich habe versucht, so gut es geht zu tippen und teilweise auch mal so ein bisschen gegen die Richtung, die eigentlich jeder tippen würde. Mhm. Und so ein klassisches 2-1, was jeder immer macht, das kann ja jeder. Man muss sich halt auch einfach mal trauen, zu sagen, okay, das geht mal 1-1 aus. Ich habe auch mal ein 2-2 einfach mal gewonnen. Dieses Unentschieden kommt halt selten vor und wir tippen ja auf nach Verlängerung des Ergebnisses. Und ja, ich gebe es auch zu, auch wenn das keiner hören will und die Hälfte der Leute wahrscheinlich dann sagt, oh du Blödmann, ich habe auch mal KI zur Hilfe gezogen.
0: Oh.
1: Die hat mir auch mal geholfen, die hat aber auch schon mal ordentlich, sagen wir, wie es ist, verkackt.
0: Wahnsinn, ja. Das ist ja wirklich, bist du so einer, der noch kurz vor, man kann ja bis kurz vor dem Spiel ändern. Mhm. Änderst du dein Ergebnis nochmal?
1: Das habe ich jetzt einmal gemacht und draus gelernt. Das war irgendwann im Achtelfinale und da hatte ich auf einen Sieg für eine bestimmte Mannschaft geblickt. Ich weiß nicht mehr, welche es war und habe gedacht, okay, weißt du was, ich tippe jetzt mal hier auf Unentschieden, weil die KI hat mir gesagt, genau das war das nämlich mit der KI. Ja. Die KI hat gesagt, mach da mal ein 2-2 draus. Und genau da ging es 3-1 aus am Ende. Und das habe ich 5 Minuten vor Anschluss noch geändert, weil ich mir unsicher war. Da habe ich mich wirklich, das ärgert mich bis heute eigentlich noch.
0: Das ist überhaupt so, wenn man vorne dabei ist, wie du und Granny, mhm, dann ärgert es einen schon sehr.
1: Total. Ne,
0: wenn man,
1: weil er ist auch nur ein Punkt vor mir und ich will unbedingt gewinnen.
0: Es entscheidet im Grunde das Finale heute. Und wir haben jetzt das Problem, weil ich wollte natürlich von dir wissen, mhm, wie das Spiel heute Abend ausgeht. Mhm. Und das ist schwer für dich.
1: Es ist sehr schwer. Natürlich ist es jetzt taktisch so ein Ding, weil an diesem heutigen Sonntag ist es natürlich auch so, dass der Granny auch vielleicht Radio hört und sich da einen taktischen Vorteil daraus irgendwie ziehen könnte. Weil er hat ja noch ein paar Stunden zum Tippen.
0: Also Granny, bitte hör doch jetzt mal weg. Also ich weiß ja, wir haben ja uns schon ein bisschen unterhalten. Du glaubst, Spanien gewinnt.
1: Also ich sag mal, sie gewinnen 1-0. Mhm. Also es wird ein knapper Sieg. Ich könnte mir sogar vorstellen, dass das ins Elfmeterschießen geht. Dass das wirklich so ein ewig langes Finale noch gibt. Ob ich das tatsächlich am Ende dann aber tippe? Das ist so die Frage.
0: Oh, das wird so spannend. Was kriegt man eigentlich? Ich hab's ganz vergessen. Kriegt man einen Händedruck vom Chef oder eine Reise nach New York? Was ist der Gewinn?
1: Genau dazwischen drin würde ich sagen, ist der Erste bekommt tatsächlich Eintracht-Tickets. Und das ist also, das ist besser als der Händedruck vom Chef. Aber nicht ganz die New York-Reise.
0: Marvin Ulrich und Daniel Granitzny führen unsere Tippliste an. Wir erzählen euch natürlich, wer letztendlich gewonnen hat.

0: Noch 3 Wochen Sommerferien in Hessen und Urlaub zu Hause. Kann auch richtig schön sein. Heute könnt ihr mit eurer Familie zum Beispiel ins Gudensberger Naturbad. Da ist Familienfest, Picknick am Turm, vielleicht auch eine schöne Idee. In Dillenburg mit spektakulärer Aussicht picknicken. Oder Mittelalter hautnah erleben im Kloster Eberbach.
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0: Und alle singen mit. 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
1: Gedenkfeier nach Bluttat in Kelkheim. Reichelsheim sucht neuen Bürgermeister. Das Wetter, Sonne, Wolken und etwas Regen.
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1: Ich bin Judith Kolb, guten Tag. Große Gedenkfeier am Abend in Kelkheim. Gedacht wurde der Frau, die vor wenigen Tagen auf offener Straße mit einer Machete getötet wurde. Der mutmaßliche Täter, ihr Ehemann. Er sitzt in U-Haft. Mehrere Menschen mussten das Verbrechen mit ansehen, darunter auch Kinder und Jugendliche, sagte uns Kelkheims Bürgermeister Albrecht Kündiger.
2: Das Opfer und ihre Familie sind Kelkheimer Bürger, die seit vielen Jahren in unserer Stadt leben. Die Kinder von ihnen sind hier aufgewachsen. Das Opfer hat hier an verschiedenen Stellen ihre Arbeit nachgegangen. Aber auch der Täter ist Bürger unserer Stadt. Die Menschen, die das mit ansehen mussten, auch die Kinder, auch die Jugendlichen, die müssen damit fertig werden. Ob sie das jemals schaffen in ihrem Leben, das kann man nur hoffen.
1: Das Handwerk in Deutschland findet wieder mehr Nachwuchs. Nach Angaben des Zentralverbands des Deutschen Handwerks sind in den ersten 6 Monaten des Jahres knapp 68.000 neue Ausbildungsverträge unterschrieben worden. Das sind fast 5% mehr als im Vorjahreszeitraum. FFH-Reporterin Soita Sowali.
3: Während viele Industriebetriebe Stellen abbauen und weniger ausbilden, schlägt das Pendel im Handwerk gerade in die andere Richtung aus. Dachdecker, Elektroniker oder Anlagenmechaniker werden dringend gebraucht. Und das spricht sich offenbar herum. Handwerkspräsident Dittrich sagt, junge Menschen setzen wieder stärker auf sichere Jobs, gute Verdienstmöglichkeiten und echte Karrierechancen. Trotzdem bleiben noch mehr als 20.000 Ausbildungsplätze im Handwerk unbesetzt.
1: Entscheidung heute in Reichelsheim im Odenwald. Hier kommt es zur Stichwahl um das Bürgermeisteramt. Im ersten Durchgang verfehlte der parteilose Christian Hofmann mit fast 48% der Stimmen nur knapp die absolute Mehrheit. Er tritt heute deshalb nochmal gegen den ebenfalls parteilosen Thomas Pfeiffer an, der die zweitmeisten Stimmen bekam. Die Wahl war nötig geworden, nachdem der langjährige Bürgermeister Lopinski gestorben war. Aufatmen in Neuansbach nach einer großen Suchaktion am Abend. Zeugen dachten, ein Gleitschirmflieger sei abgestürzt und wählten den Notruf. Feuerwehr, Polizei und ein Hubschrauber suchten die Gegend weiträumig ab. Am Ende stellte sich heraus, der Pilot war sicher gelandet und unverletzt. Die sogenannte Papageiensiedlung in Berlin wird vielleicht bald UNESCO-Welterbe. Das zuständige Komitee berät ab heute in Südkorea über den deutschen Antrag. Der rund 100 Jahre alten Bauhaussiedlung werden gute Chancen eingeräumt. Auch Frankreich hofft auf den begehrten Titel für die D-Day-Landungsstrecke in der Normandie.
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4: Ja, das ist ein kompletter Wetterwechsel, 18 bis 25 Grad. Es weht ein leichter Wind, es ist so ein Wechsel von Sonne und Wolken. Fast frühlingshafte Temperaturen, wir sind ja andere gewohnt. Und heute Nacht, da brauchen wir wieder die dicke Decke, 6 bis 13 Grad. Und die nächsten Tage bleiben so um die Temperaturen, 18 bis 26 Grad. Hoffen wir, dass die nächste Hitzewelle am besten gar nicht mehr kommt in diesem Sommer.

0: Christopher, Verkehrsservice. Achtung, auf der A3 Köln-Frankfurt zwischen Dietz und Limburg-Nord, da liegen Fahrzeugteile auf der linken Spur. Bitte fahrt vorsichtig. A5 Frankfurt-Kassel am Bad Homburger Kreuz sind die Abfahrten zur A661 bis Montagmorgen 5 Uhr gesperrt. Und die A7 Fulda-Würzburg zwischen Dreieck Fulda und Bad Brückenau-Volkast 6 Kilometer Stau an der Baustelle. 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
0: Franz Beckenbauer hat über einen der Weltmeister von 1990, Olaf Thon, gesagt, den kannst du nachts wecken und der verwandelt dir den entscheidenden Elfer. Dass viele der deutschen Spieler sich so schwer taten beim Elfmeterschießen gegen Paraguay, da sind wir ja rausgeflogen und auch viele gar nicht schießen wollten, also nicht die Nerven dafür hatten, zeigt viel über den fehlenden Spirit in der Mannschaft, sagt in wenigen Minuten Olaf Thon bei Silvia am Sonntag.

0: Spieler der legendären Weltmeistermannschaft von 1990. Und wir haben genau vor 4 Wochen miteinander gesprochen. Da hat die WM gerade angefangen. Und Herr Thun, wir hatten uns beide mehr für die deutsche Mannschaft versprochen.
1: Ja, auf jeden Fall. Wenn man zu einer WM fährt, dann geht man davon aus, dass Deutschland eigentlich in der Vergangenheit bis auf die letzten 3 Weltmeisterschaften immer ins Finale kommt oder sehr weit. Und das war natürlich diesmal sehr beschämend und unzufrieden. Und wir sind alle enttäuscht. Und von daher hoffen wir jetzt, dass sich das Blatt wendet, denn Jürgen Klopp wird ja höchstwahrscheinlich Bundestrainer.
0: Nochmal ganz kurz zu dem Spiel. Sie als Elfer-Spezialist mit den starken, eisigen, eisenharten Nerven, haben Sie eine Erklärung, was da los war? Es gab ja tatsächlich auch einige Spieler oder wenige, die überhaupt antreten wollten für den Elfer.
1: Ja, eigentlich ist es ja vorher geklärt, wer schießt. Da gibt es immer ein, zwei, die dann verletzungsbedingt ausscheiden, dann kommen andere ins Spiel und dann wird neu gewürfelt und dann gibt es eine Extremsituation, die wir aber 90 auch hatten. Da wollten einige auch nicht schießen, aber wir hatten immerhin genug und von daher ist es auch ein Zeichen, dass die Mannschaft nicht geschlossen war. Und das sind die Prozente, die fehlen, die andere Mannschaften wie zum Beispiel England, Spanien oder Argentinien mehr drauf haben. Das ist das A und O, die mannschaftliche Geschlossenheit. Und das konnte Julian Nagelsmann ja nicht der Truppe vermitteln, dass der eine für den anderen kämpft und dann in solchen Situationen auch einen Elfmeter schießt und am besten reinschießt. Aber Uli Hoeneß hat ihn 1976 bei der EM im Finale auch übers Tor gehauen und wir haben verloren.
0: Ja, so ist es, ne? Aber Sie waren halt, Sie haben Ihren Elfer reingeschossen und quasi den Weg zum Finale geebnet. Gegen Argentinien, Weltmeister. Interessant, dass heute das Spiel Spanien-Argentinien ist. Kommen da alte Erinnerungen hoch?
1: Natürlich, gerade wenn Argentinien spielt, das ist ja unser Gegner 90 gewesen, aber heute ist Argentinien Messi und damals war es Maradona und da sieht man, man braucht Köpfe. Mhm. Und ich glaube, der neue Bundestrainer, der muss da ansetzen, einen Superstar zu entwickeln oder am besten eine Achse. Ja. Hinten, Mittelfeld und vorne. Vor allen Dingen brauchen wir wieder einen Mittelstürmer und wir brauchen Außenspieler und wir brauchen keinen Wirt, der das Tempo nicht hat, über außen zu kommen. Man sieht ja, Mbappé ist 4 km/h schneller. Der hat 38 km/h und ein Außenspieler Wirtz oder auch Jamal, die haben nur 34 km/h. Das sind auch die Unterschiede, wo man es festmachen kann.
0: Olaf Thon bei Silvia am Sonntag. Er wurde 1990 mit der Mannschaft von Franz Beckenbauer Weltmeister. Damals auch im Endspiel gegen Argentinien.

0: Fußball-Weltmeisterschaft. Das ist das Hauptthema heute bei Silvia am Sonntag. Jetzt mit Olaf Thon, dem Weltmeister. Herr Thon, da sind auf der einen Seite diese überteuerten Tickets, eine rote Karte. Wir haben schon drüber gesprochen, die durch einen Anruf von Trump zurückgenommen wird. Aber dann sind da auch diese berührenden Geschichten. Messi, der beste Spieler der Welt, der so viele Tore geschossen hat. Und dann dieses ikonische Bild, was man heute und auch in den vergangenen Tagen überall sehen konnte, wo er von 19 Jahren Jamal als Baby gebadet hat. Das war für ein UNICEF-Kalender. Also das ist Wahnsinn, diese Geschichten.
1: Ja, das ist schön, das ist Fußball und von daher freue ich mich jetzt auf das Endspiel und gestern war es natürlich ganz toll, das Spiel um Platz 3 und 4, weil viele sagen, ja, muss das sein? Ja, es muss sein. Wir haben 10 Tore innerhalb der regulären Spielzeit gesehen und da sieht man mal, wenn man befreit Fußball spielen kann, wie schön das sein kann.
0: Ja, und wie schade doch, weil ich habe mich so auf die beiden Halbfinale gefreut und anscheinend konnte man da nicht so befreit aufspielen, weil die waren ja eher, wenn man die jetzt mit dem Spiel gestern vergleicht, die waren ja viel weniger attraktiv.
1: Genau, das ist immer so, dass es von der Taktik geprägt ist. Das bringt aber solche Spiele mit sich, aber dann sind doch noch immer Tore gefallen und Messi, wenn Argentinien dabei ist, dann passiert immer was und deswegen glaube ich auch, um einen Tipp abzugeben, dass heute Argentinien im Endspiel gewinnt, im Elfmeterschießen.
0: Wow, oh, das wäre ja, das macht ja wirklich
1: bis Mitternacht sozusagen.
0: Ja, das wäre aber dann wirklich ein großartiges Finale. Ich meine, Sie haben ja selber erlebt, wie das, ich meine, wir sind nicht mehr dabei, wir schauen natürlich dieses Spiel mit viel Freude und derjenige, der dann Weltmeister ist. Was ist das für ein Gefühl, Herr Thon?
1: Ja, man kann das dann gar nicht greifen in dem Moment, weil man kann kurz feiern, aber dann geht ja schon wieder die Vorbereitung ein paar Tage später auf die neue Saison los. So war das damals, so ist es heute. Und das Genießen kommt dann später, wenn man 30 oder 40 Jahre darüber spricht.
0: Und immer, ich meine, Sie sind einfach Weltmeister, ne? Also ich meine, diesen Titel, den nimmt Ihnen ja keiner.
1: Das bleibt. Ja, das ist schön, Gott sei Dank.

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3: Wir haben 3 Minuten vor 11:30. Achtung auf der A5 Darmstadt-Heidelberg. Zwischen Kreuz Weinheim und Ladenburg läuft ein Hund auf der Fahrbahn. Bitte fahrt in beiden Richtungen äußerst vorsichtig. A7 Fulda-Kassel zwischen Bad Hersfeld-West und Homberg-Efze. Da steht ein defektes Fahrzeug auf der rechten Spur in der Baustelle. A7 Fulda-Würzburg zwischen Dreieck Fulda und Bad Brückenau-Volkers. 6 Kilometer Stau an der Baustelle. B49 im Landkreis Gießen, vorübergehende Vollsperrung zwischen der A45, Wetzlar Ost und der B429 Gießen-Lahnfeld. Wegen Löscharbeiten, hier brennt ein Fahrzeug. Bitte umfahrt das Gebiet weiträumig.
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0: aktuelle Europameister Spanien trifft im WM-Finale am Abend auf den Weltmeister Argentinien. Da werden viele Touristen, die derzeit in Spanien sind, einen besonderen Abend erleben. Julia Macher, FFH-Reporterin in Spanien. Wie laufen die Vorbereitungen?
1: Die Riesenleinwände fürs Public Viewing, die sind in den meisten spanischen Städten bereits aufgestellt. In den Bars und Restaurants werden schon hunderte Tortillas gebacken und tausende Kroketten gebraten für die hungrigen Fans. Und egal ob in Santander oder Sevilla, die Spanierinnen und Spanier sind sich ziemlich sicher, dass die Selektion heute Abend ihren zweiten WM-Titel holt. Besonders groß ist die Vorfreude in Barcelona. Auf die Stadt wartet nämlich quasi ein doppeltes Heimspiel. Sowohl der Argentinier Lionel Messi wie auch Spaniens Stürmer Lamine Jamal wurden beim FC Barcelona groß.
0: Dankeschön, Julia.

0: Axel, wir haben Sonntag zum Finaltag, zum Ende der Fußball-Weltmeisterschaft 2026. Da bedanken wir uns ganz herzlich bei unserem WM-Reporter Thomas Bremse, der ja ganz nah an der Mannschaft war in Winston-Salem und der für uns ganz viele Stimmen eingefangen hat, auch von den Spielen. Natürlich auch die Traurigen nach dem Ausscheiden.
1: Ja, schon enttäuschend, weil ich glaube, das war mit einer der einfachsten Gegner, die wir hätten ja erwischen können. Also mit allem Respekt vor Paraguay. Und dann scheidest du leider Gottes doch verdient aus.
0: Und auch für ihn als Reporter war ja das ja nicht so einfach.
2: Ja, ich konnte es ja jetzt ein paar Tage sacken lassen, aber im ersten Moment war das schon so wie ein doppelter Schock. Einmal natürlich als Fußballfan dieses Überraschende aus, aber auch, dass die Zeit hier quasi über Nacht und überraschend vorbei ist. Wir haben hier ja wochenlang jeden Tag die gleichen Leute gesehen in Winston, dann waren alle in Toronto, in New York und es war schon wie so eine Klassenfahrt, die plötzlich vorbei ist. Keine Pressekonferenz mehr, kein Training, manche Kollegen sieht man gar nicht mehr wieder, andere nochmal ganz kurz. Also das war hier schon eine ganz komische Stimmung, auch unter uns Reportern.
0: Thomas, die nächste Klassenfahrt steht ja schon bereit, Europameisterschaft. Dann kannst du wieder berichten für uns.
3: Hey.

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2: Tragische Geisterfahrt in der Wetterau. Heute großes Finale der Fußball-WM. Das Wetter durchwachsen, aber oft trocken.
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2: Ich bin Judith Kolb. Guten Tag. 2 Tote und 4 schwer Verletzte nach Falschfahrerunfall bei Florstadt in der Wetterau. Eine 34-Jährige ist dort laut Polizei in der Nacht in der falschen Richtung auf die A45 aufgefahren. Sie stieß frontal mit dem Wagen eines 70-Jährigen zusammen. Beide Menschen am Steuer überlebten den Unfall nicht. Der Ehemann und die 3 Kinder der Frau kamen mit schwersten Verletzungen ins Krankenhaus. Nach dem Rücktritt von Jens Spahn will Bundeskanzler Merz die Spitze der Unionsfraktion schnell neu besetzen. Nach dpa-Informationen soll die Entscheidung noch vor der Sommerpause fallen. Als aussichtsreichster Kandidat gilt derzeit Kanzleramtschef Thorsten Frey. FFH-Reporterin Suita Sowali.
3: Thorsten Frey gilt als enger Vertrauter von Merz und kennt die Fraktion sehr gut. Auch CDU-Generalsekretär Linnemann und Innenminister Dobrindt gelten als mögliche Nachfolger. Die Union will die Personalfrage schnell klären, damit die Debatte darüber nicht die Sommerpause überschattet oder eben die Landtagswahlen im Herbst. Spahn war nach heftiger Kritik an der Leihmutterschaft seines Kindes in den USA zurückgetreten. In Deutschland ist Leihmutterschaft verboten, auch weil die Union immer dagegen war, allen voran Spahn selbst.
2: Nach einer fatalen Attacke auf einen Bahnmitarbeiter ist ein 36-jähriger Fahrgast wieder frei. Das Amtsgericht Karlsruhe lehnte einen Haftbefehl wegen gefährlicher Körperverletzung ab. Der Mann soll dazu beigetragen haben, dass ein Bahnmitarbeiter bei Tempo 120 aus seinem fahrenden Zug stürzte und sich dabei schwer verletzte. Die Linke will gratis Wasser im Restaurant und mehr Trinkbohnen in den Städten als gesunde Alternative zu Cola und Limo. Die geplante Zuckersteuer der Regierung lehnt die Partei laut einem Positionspapier ab. Einfach nur die Preise für süße Getränke zu erhöhen sei unsozial. Stattdessen sollten lieber ungesunde Snacks komplett aus den Schulen verschwinden. Nach 5,5 Wochen geht heute die XXL-WM in Nordamerika zu Ende mit dem Finale Spanien gegen Argentinien. Das Endspiel in New Jersey wird auch zum Konzertspektakel. Dabei geben sich Superstars die Klinke in die Hand. FFH-Reporter Thomas Bremser.
4: Es ist die 6. WM für Superstar Lionel Messi und seine letzte. Ganz Argentinien träumt davon, dass er sich mit seinem 2. WM-Titel verabschiedet. Nur ein Gegentor haben die Spanier bisher kassiert. Das Finalstadion bei New York wird am Abend auch zur Show-Arena. Die FIFA hat die Halbzeit laut Medien einfach mal verlängert, damit Superstars wie Madonna, Shakira, BTS, Justin Bieber und Coldplay auftreten können.
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5: Deutlich kühler, nur noch 18 bis 25 Grad. Die Sonne tut sich auch ein bisschen schwer mit dem Durchkommen. Also es gibt viele Wolken heute. Es ist so ein Wechsel, ein bisschen Sonne, viel Wind, viele Wolken. Die Nacht wird richtig kühl, 6 bis 13 Grad. Morgen, der Montag, wird der kühlste Tag der Woche. Da kriegen wir sogar noch 1 Grad weniger als heute. 24 Grad, Dienstag und Mittwoch wird schon wieder schöner. Da scheint auch die Sonne mehr und angenehme 26 Grad. Hier ist der FFH-Verkehrsservice. Achtung auf der A7, Hannover-Kassel. Zwischen Kassel-Ost und Kreuz-Kassel-Mitte liegen nach einem Unfall Fahrzeugteile auf der Fahrbahn. A5 Frankfurt-Kassel zwischen Nordwestkreuz-Frankfurt und Bad Homburger Kreuz. 6 Kilometer stockender Verkehr. A7 Fulda-Würzburg zwischen Dreieck-Fulda und Bad Brückenau-Volkers. 6 Kilometer Stau an der Baustelle. B49 im Landkreis Gießen, vorübergehende Vollsperrung zwischen der A45 Wetzlar-Ost und der B429 Gießen-Lahnfeld wegen Bergungsarbeiten eines ausgebrannten Fahrzeugs. Am besten ihr umfahrt das Gebiet weiträumig.
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5: Einen schönen Mittag für euch alle. Wir haben es ja gerade gehört in den

Nachrichten in der Halbzeit des Finales heute Abend werden weltbekannte Künstler auftreten. Shakira, Madonna. Das ZDF überträgt ab 19.30 Uhr und will auch die Halbzeitshow komplett zeigen. Egal, wie lange sie dauern wird. Also mehr als 15 Minuten garantiert. Und zur Einstimmung auf dieses Spektakel in der Halbzeit hören wir Chris Martin und Coldplay. Chris Martin wird auch dabei sein.

0: Geburtstag am 19. Juli. Die wunderbare Welt des Fußballs, so heißt die berühmte Radiokolumne von Arndt Zeigler, mittlerweile auf der Bühne und im Fernsehen zu sehen. Arndt hat mir im Gespräch gesagt, dass er an eine gute Zukunft, an einen Erfolg glaubt mit Jürgen Klopp.
1: Also ich halte ihn einfach, und deswegen ist er einfach auch so gut, ich halte ihn einfach im besten Sinne des Wortes für einen Menschenfänger. Also er bringt Leute zusammen, er hat was sehr Integratives, er hat eine sehr, sehr hohe soziale Intelligenz und soziale Kompetenz.
0: Also ich hätte das Gleiche gesagt, aber ich muss dieses noch von ihm noch verarbeiten. Das fand ich schon ein bisschen unsympathisch.
1: Es gab was ich noch schlimmer fand in der Folge. Und zwar direkt als Reaktion auf dieses missglückte Stadiongespräch ist er ja von Rudi Völler in Senkel gestellt worden. Da stand er neben Schweinsteiger und Völler war zugeschaltet und hat im Prinzip ihm wirklich ordentlich die Leviten gelesen. Also auf Völlersche Art und Weise. Du konntest es auch, es klang auch ein bisschen onkelig und humorvoll. Aber Jürgen Klopp stand da wie ein kleiner Junge, der was ganz Dummes gemacht hat und hat dann wirklich stramm gestanden. Und da habe ich gedacht, oh, so habe ich ihn noch nie gesehen.
0: Das ist ja wieder fast sympathisch, finde ich.
1: Ja, das wollte ich im Nachhinein auch sagen. In dem Moment fand ich es irritierend. Und im Nachhinein muss ich sagen, wenn er diese Demut hat, bei einem Fehler, den er begangen hat, auch mal ganz kleinlaut zu sein, dann spricht das durchaus auch für ihn.
0: Das nehme ich ihm auch ab, dass er will ja auch mit Rudi Völler weiterarbeiten. Ich glaube, das meint er wirklich ehrlich.
1: Ja. Bin ich sicher. Ich bin auch sicher, dass es wurde ja auch viel diskutiert, ob Klopp sich dann von Rudi Völler was sagen lässt und weiß der Geier. Ich glaube, dass Jürgen Klopp, so wie ich ihn kennengelernt habe, ich kenne ihn jetzt nicht wahnsinnig gut, aber ein bisschen was habe ich von ihm schon mitbekommen, er ist einfach auch ein totaler Fußballenthusiast und totaler Fußballliebhaber und Fußballfan. Und ich glaube, er ist ungefähr in meinem Alter, ich glaube, dass er einfach auch eine große, große, große Sympathie für Rudi Völler einfach hat und für den als Spieler eine große Begeisterung hatte. Also der wird auch vielleicht sein Völler-Poster an der Wand gehabt haben, bei sich daheim. Insofern, ich glaube, dass er für Rudi Völler großen Respekt hat und dass das gut funktionieren kann.
0: Wie siehst du das, wie siehst du Nagelsmann, das Ende, woran ist er letztendlich gescheitert?
1: Ich fand im Nachhinein völlig unbegreiflich, also ich hatte ihn für einen sehr guten Trainer, das mal vorweg. Und jeder Spieler, der mit ihm schon mal trainiert hat, sagt eigentlich auch, dass das ein großartiger Trainer ist. Aber was ich nicht verstanden habe, ist, wie instinktlos er in vielen Dingen war. Also wie ungeschickt er in Interviews war und dass da wirklich ständig Dinge hochgekocht sind, wo ich gedacht habe, wozu? Also wozu hat er diese Undaff-Diskussion eröffnet? Ne? Dann setzt den ein oder setzt ihn nicht ein, aber sagt nicht nach dem Länderspiel, wo der ein Tor geschossen hat, dass er trotzdem nicht gut war.
0: Natürlich, klar.
1: Und ich muss ganz ehrlich sagen, ich hätte Deutschland wirklich ein gutes Turnier gewünscht, aber als sie dann draußen waren, habe ich gedacht, oh Gott sei Dank, jetzt haben diese ganzen Manuel Neuer-Diskussionen Ende und diese ganzen Leroy Sané-Diskussionen haben Ende und wir werden nicht mehr darüber reden müssen, ob Unda von Anfang an spielt oder nicht. Ich hatte das alles über. Also ich habe da keine Lust mehr drauf gehabt, als sie ausgeschieden sind. Und ich glaube, so ging es vielen Leuten. Und das ist der Punkt, den ich bei Julian Nagelsmann nicht verstehe, dass er nicht in manchen Dingen einfach sich diplomatischer verhalten hat. Und ich glaube, das kann er einfach nicht.
0: Arndt Zeigler, die wunderbare Welt des Fußballs. Er ist mit seiner Tour im Herbst unterwegs und ich glaube, man konnte irgendwie spüren, warum der Mann so viel Erfolg hat, weil er einfach, er spricht der Fußballseele aus dem Herzen. Hier bei Silvia.

0: Auf den Auftritt von Madonna bin ich ganz besonders gespannt. Heute Abend in der Halbzeit des Finales. Wir hören nach dem Verkehrsservice einen ihrer ganz bekannten Hits. 1990 war das. Ein Song über Stil, Glamour und Flucht aus dem Alltag.
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0: Wir haben 6 Minuten vor 12:30. Achtung auf der A6 Heilbronn-Mannheim. Zwischen Firnheimer Kreuz und Firnheimer Dreieck sind nach einer Autopanne Personen auf der Standspur. Bitte fahrt hier vorsichtig. Achtung auf der A7 Hannover-Kassel. Zwischen Kassel-Ost und Kreuz-Kassel-Mitte liegen nach einem Unfall Fahrzeugteile auf der Fahrbahn. A5 Frankfurt-Kassel. Zwischen Nordwestkreuz-Frankfurt und Bad Homburger Kreuz. 6 Kilometer stockender Verkehr. A7 Fulda-Würzburg. Zwischen Dreieck Fulda und Bad Brückenau-Volkert. 6 Kilometer Stau an der Baustelle. B49 im Landkreis Gießen. Vorübergehende Vollsperrung zwischen der A45 Wetzlar-Ost und der B429 Gießen-Lahnfeld. Wegen Bergungsarbeiten eines ausgebrannten Fahrzeugs. Am besten ihr umfahrt das Gebiet weiträumig.
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0: Wer gewinnt das Finale heute Abend? Spanien oder Argentinien? Weltmeister Olaf Thon.
1: Ich glaube, Spanien ist eigentlich besser von der gesamten Struktur der Mannschaft, aber sie haben keinen Messi.
0: Ja.
1: Und der Jamal, den Messi damals irgendwann gebadet hat, unglaublich, solche Situationen gibt, dass die sich da vor 18 Jahren schon getroffen haben und jetzt in einem Finale stehen. Also ganz gleich, wer gewinnt. Der Fußball ist der Gewinner, trotz FIFA, trotz Infantino und Eingreifen des Präsidenten Trump. Haben wir eine super WM gesehen mit 48 Mannschaften und das hat richtig Spaß gemacht. Wenn ich dann Kongo sehe, die dabei waren, Usbekistan und Kap Verde oder Curaçao. Also macht Lust auf mehr.
0: Und was braucht unsere deutsche Nationalmannschaft, damit wir auch wieder vorne mit dabei spielen werden?
1: Junge Spieler mit reinbringen, Lennart Karl und es gibt noch viele andere. Wir brauchen einen neuen Torhüter. Ich glaube nicht, dass man mit Baumann und Nübel in die Europameisterschaft und in die Qualifikation gehen sollte. Der kann vielleicht die Nummer 2 oder 3 sein, aber wir müssen einen neuen Torhüter aufbauen. Wir sind eigentlich mit Deutschland, haben wir immer super Torhüter gehabt.
0: Ja.
1: Wir haben Sepp Maier gehabt, Toni Schumacher und. Und da ist der Ansatz schon mal im Tor und wir brauchen dann natürlich einen Superstar. Das habe ich ja gesagt, der im Mittelfeld am besten die Fäden zieht und vorne drin einen Knipser à la Gerd Müller oder Klaus Fischer.
0: Haben Sie denn da schon einen Namen parat, so ein Superstar, oder muss der erst gefunden werden?
1: Der muss erst gebacken werden, sozusagen.
0: Also es kann noch ein bisschen dauern, aber dann starten wir einfach wieder voll durch mit dem neuen Trainer.
1: Das kann ganz schnell gehen, dass sich solche Spieler, die 17, 18 sind, entwickeln und dann auf einmal da sind.
0: Klingt nach einem guten Plan. Dankeschön, Olaf Thon.
1: Danke.
0: Baby.

Achtung auf DB 49 im Landkreis Limburg-Weilburg. Zwischen Löhnberg und Waldhausen sind Fahrradfahrer auf der Fahrbahn. Bitte fahrt dort ganz besonders vorsichtig.

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3: Zwei Tote nach Falschfahrerunfall. Unverkaufte Mode spenden statt vernichten. Das Wetter kühler, aber meist trocken.
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3: Ich bin Judith Kolb. Guten Tag. Tragischer Geisterfahrerunfall in der Nacht bei Florstadt in der Wetterau. Eine 34-jährige Frau fährt laut Polizei falsch herum auf die A45 und kracht dort mit einem anderen Wagen zusammen. Sie und der 70 Jahre alte Fahrer des anderen Autos sterben. Mit der Frau im Wagen ist ihre Familie. Der Mann und die 3 Kinder überleben nur knapp. Ärzte ringen noch immer um ihr Leben. Die ukrainische Hauptstadt Kiew ist in der Nacht wieder mit Raketen angegriffen worden. Es war einer der massivsten russischen Angriffe bisher in diesem Krieg, sagt der ukrainische Präsident Zelensky. FFH-Reporter Ulf Mauder.
4: Nach den tödlichen ukrainischen Drohnenattacken auf Logistikzentren hier in Russland hat Moskau nun mit ballistischen Raketen Kiew angegriffen. Ziele seien Logistikzentren und Rüstungsbetriebe in Kiew und der Umgebung gewesen, teilte das Verteidigungsministerium hier in Moskau mit. Der ukrainische Präsident Zelensky sprach von einem der bisher massivsten Angriffe auf Kiew. Es gibt schwere Zerstörungen.
3: Große Unternehmen in der Europäischen Union dürfen unverkaufte Kleidung und Schuhe künftig nicht mehr vernichten. Eine entsprechende Vorschrift gilt ab heute und soll dafür sorgen, dass betroffene Firmen ihre Waren entweder wieder in den Verkauf geben oder spenden, anstatt sie wegzuschmeißen. FFH-Reporter Dieter Ebling.
5: Künftig müssen die Firmen ihre unverkaufte Kleidung entweder spenden und verschenken oder aber sie günstiger verkaufen. Nur wenn das alles nicht funktioniert, dürfen die Textilien vernichtet werden. Der Handelsverband Deutschland sieht darin neue Chancen für Verbraucher. Es könnte mehr reduzierte Ware über Outlets oder Secondhand-Kanäle geben. Aber der Handel fürchtet auch neue Kosten durch mehr Bürokratie. Kritiker sagen, Unternehmen könnten die neuen Vorschriften zur Vermeidung von Fast Fashion leicht umgehen.
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3: Der aktuelle Europameister Spanien trifft im WM-Finale am Abend auf den Weltmeister Argentinien. Und im Urlaubsland Spanien können sich auch deutsche Touristen auf eine ganz besondere Stimmung einstellen. FFH-Reporterin Julia Macher.
6: Die Riesenleinwände fürs Public Viewing, die sind in den meisten spanischen Städten bereits aufgestellt. In den Bars und Restaurants werden schon hunderte Tortillas gebacken und tausende Kroketten gebraten für die hungrigen Fans. Und egal ob in Santander oder Sevilla, die Spanierinnen und Spanier sind sich ziemlich sicher, dass die Selektion heute Abend ihren 2. WM-Titel holt.
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7: Ist nicht gerade spanisch, sondern eher nordisch. Ich würde mal sagen, finnisch, das Wetter heute. 18 bis 25 Grad, aber wir genießen das alle mal, oder? Habe ich so das Gefühl. Es ist angenehm, mal ein bisschen kühlere Temperaturen zu haben. Die Sonne scheint ja auch ein bisschen wenigstens. Morgen etwas mehr bekommen wir Temperaturen bis 24 Grad. Und Dienstag und Mittwoch werden die Temperaturen dann auch schon wieder ein bisschen höher. 26 Grad und mehr Sonne. Hier ist der FFH-Verkehrsservice. Achtung, auf der A6 Mannheim-Heilbronn zwischen Kreuz Mannheim und Mannheim-Schwettingen liegt eine Radkappe auf der Fahrbahn. Achtung, auf der A49 Gießen-Kassel zwischen Neuental und Borken eine Anhängerstütze auf der Fahrbahn. Und, was weiß ich, finde das immer so lustig, wenn so viel auf der Straße liegt. Achtung, auf der B27 im Landkreis Hersfeld-Rotenburg zwischen Reilos und Friedroos ist es eine Schneekette. Die brauchen wir im Moment zum Glück noch nicht. A3 Köln-Frankfurt zwischen Bad Camberg und Idstein eine ungesicherte Unfallstelle auf der rechten Spur. A3 Köln-Frankfurt zwischen Niedernhausen und Wiesbadener Kreuz 6 Kilometer stockender Verkehr. A44 Kassel-Dortmund zwischen Kassel-Bad Wilhelmshöhe und Zierenberg 3 Kilometer Stau wegen eines Unfalls auf der linken Spur. Und die A7 Fulda-Würzburg zwischen Dreieck Fulda und Bad Brückenau-Wildflecken 8 Kilometer Stau in beiden Richtungen. Ganz schön viel Stau für den Sonntag.
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7: Vielleicht kommen ja schon einige jetzt schon wieder aus dem Urlaub zurück. Das wäre ja auf der einen Seite auch schön. Willkommen wieder zu

Der Song handelt von der komplizierten Beziehung mit viel Streit, Missverständnissen und Frust von den Black Eyed Peas aus dem Jahre 2003. Einer sagt im Song sinngemäß, hör auf zu reden, hör auf zu nörgeln, lass uns aufhören zu streiten. Ich habe das jetzt eben erstmal verstanden. Dabei ist es so ein schöner, tanzbarer Song. Und ich habe immer so entspannt und fröhlich drauf getanzt. Das kann ich jetzt nicht mehr.

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8: Wir haben 3 Minuten vor 2:30. Achtung auf der A49 Gießen-Kassel. Zwischen Neuental und Borken, da liegt eine Anhängerstütze auf der Fahrbahn. Achtung auf der B27 im Landkreis Hersfeld-Rotenburg. Da liegt zwischen Reilos und Friedlos immer noch die Schneekette. A3 Köln-Frankfurt zwischen Bad Camberg und Idstein eine ungesicherte Unfallstelle auf der rechten Spur. A3 Köln-Frankfurt zwischen Niedernhausen und Wiesbadener Kreuz 6 Kilometer stockender Verkehr. A5 Frankfurt-Kassel zwischen Homberg-Ohm und Alsfeld-West streckenweise Stau und stockender Verkehr in beiden Richtungen. A7 Fulda-Würzburg zwischen Dreieck Fulda und Bad Brückenau-Wildflecken 8 Kilometer Stau in beiden Richtungen. A44 Kassel-Dortmund zwischen Kassel-Bad Wilhelmshöhe und Zierenberg 3 Kilometer Stau wegen eines Unfalls auf der linken Spur.
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0: 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Silvia am Sonntag. Jens Spahn konnte sich als Unionsfraktionschef nicht halten. Er, der mit seinem Mann mithilfe einer Leihmutter in den USA Vater eines Sohnes wurde, ist gestern zurückgetreten aufgrund der heftigen Kritik aus der eigenen Partei. Mich wundert, dass Kanzler Merz das überrascht hat. So hatte es jedenfalls im ZDF-Sommerinterview formuliert.
1: Zumindest nicht in diesem Umfang. Aber es hatte wahrscheinlich auch was mit seiner Person zu tun und auch mit der Kommunikation. Da hat es dann ziemlich viel Empörung gegeben.
0: Ihm sei, als Spahn ihn informiert hätte, erst das Wohl des Kindes durch den Kopf gegangen. Ob er sich von Spahn persönlich hintergangen fühle, fragte Moderatorin Diana Zimmermann den Kanzler. Das will ich jetzt hier öffentlich nicht bewerten. Der Vorgang als solcher ist abgeschlossen. Er ist zurückgetreten. Wir akzeptieren und respektieren das, antwortet Merz. Und wie geht's jetzt weiter? Wer wird Spahns Nachfolger?
1: Wir sind jetzt zunächst einmal bis Anfang September in der sitzungsfreien Zeit. Die Fraktion ist, wenn notwendig, arbeitsfähig. Wir werden in den Parteigremien in den nächsten Tagen darüber sprechen. Und wir werden relativ bald einen Vorschlag machen, aber es drängt uns jetzt die Zeit nicht.
0: Er wird auch gefragt, ob der Rücktritt eine Möglichkeit für eine Kabinettsumbildung sein könnte.
1: Könnte eine Gelegenheit sein, noch einmal über die Aufstellung der Bundesregierung nachzudenken.
0: Im Konjunktiv fügte der Kanzler hinzu, also nicht sicher, aber dass er das als Möglichkeit nennt, sagt ja auch schon sehr viel. Das komplette Sommerinterview vor der Übertragung des WM-Finals 19:10 Uhr im ZDF.

0: 12 vor 2.
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0: Frische Meldungen für die A3 Frankfurt-Köln. Vorsicht bitte, zwischen Kelsterbach und Mönchhof-Dreieck eine ungesicherte Unfallstelle auf der mittleren Spur. Fahrt ihr vorsichtig, damit da nichts passiert, und kommt gut an mit Sascha, If You Believe.

0: jetzt zusammen durch den Sonntagmittag. Gleich mit aktueller Musik von Jennifer Lopez. Tonight zusammen mit David Guetta, absolut angesagt. Und noch vor zwei ein Feel-Good-Song von Ronan Keating. Er ist immer gut. Love in Each Day gibt's gleich in voller Länge hier bei mir.
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0: Brückensprengung an der A45 geht schief. Und das Wetter? Im Norden vereinzelt Schauer.
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0: Ich bin Ute Röttger. Guten Tag. Schrecklicher Falschfahrerunfall auf der A45 bei Florstadt. Zwei Menschen sterben, drei Kinder und ihr Vater werden schwerst verletzt. FFH-Reporterin Judith Kolb.
2: Eine 34-jährige Autofahrerin fährt laut Polizei in der Nacht falsch herum auf die Autobahn. Kurz darauf kracht sie frontal in den Wagen eines 70-Jährigen. Beide sterben durch den heftigen Aufprall. Die Feuerwehr muss alle Opfer aus den völlig zerstörten Autos schneiden. Im Wagen der Frau sitzt auch ihre eigene Familie. Rettungshubschrauber fliegen den Ehemann und die drei Kinder im Alter zwischen 10 und 15 Jahren in verschiedene Kliniken. Dort kämpfen die Ärzte jetzt um das Leben der Kinder.
0: Immer mehr Jugendliche begeistern sich für das Handwerk. Nach Angaben des Zentralverbands sind in den ersten 6 Monaten des Jahres knapp 68.000 neue Ausbildungsverträge unterschrieben worden. Das sind fast 5% mehr als im Vorjahreszeitraum. FFH-Reporterin Soita Sowalli.
3: Während viele Industriebetriebe Stellen abbauen und weniger ausbilden, schlägt das Pendel im Handwerk gerade in die andere Richtung aus. Dachdecker, Elektroniker oder Anlagenmechaniker werden dringend gebraucht. Und das spricht sich offenbar herum. Handwerkspräsident Dittrich sagt, junge Menschen setzen wieder stärker auf sichere Jobs, gute Verdienstmöglichkeiten und echte Karrierechancen. Trotzdem bleiben noch mehr als 20.000 Ausbildungsplätze im Handwerk unbesetzt.
0: Die Sprengung der A45-Talbrücke Ottfingen im Sauerland ist teilweise schiefgegangen. 4 von 12 Stützen sowie die Fahrbahnplatte sind laut Autobahn GmbH nach der Zündung stehen geblieben. Der Sprengmeister muss jetzt noch einmal nachsprengen. Die A45 bleibt zwischen Olpe Süd und Freudenberg deshalb länger gesperrt als ursprünglich geplant. Aufatmen in Neuansbach nach einer großen Suchaktion am Abend. Zeugen dachten, ein Gleitschirmflieger sei abgestürzt und wählten den Notruf. Feuerwehr, Polizei und ein Hubschrauber suchten die Gegend weiträumig ab. Am Ende stellte sich heraus, der Pilot war sicher gelandet und unverletzt.
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0: Die Fußball-WM wird für die FIFA ein noch größeres Geschäft als gedacht. Der Weltverband rechnet inzwischen mit Rekordeinnahmen von 15 Milliarden Dollar wegen des lukrativen Ticketverkaufs. Über das Ergebnis soll FIFA-Präsident Infantino die Mitgliedsverbände jetzt informiert haben. Heute Abend spielen Argentinien und Spanien um den Titel.
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4: Heute am Sonntag gibt's leider viele dicke Wolken, aber auch Sonnenschein und hin und wieder ein paar Regentropfen und Gewitter bei milden 25 Grad. Die neue Woche startet dann mit einem Mix aus Wolken, Regen und Sonne bei ähnlichen Temperaturen. Der FFH-Verkehrsservice um 2:15 ist einiges los auf den Straßen. Vorsicht jetzt erstmal auf der A5 Darmstadt-Heidelberg. Zwischen Zwingenberg und Bensheim, da steht ein defektes Fahrzeug. Vorsicht auch noch auf der A648 Frankfurt Richtung Eschborn. Ungesicherte Unfallstelle auf der rechten Spur zwischen Frankfurt-Rödelheim und Eschborner Dreieck. Die A3 Köln-Frankfurt. Zwischen Bad Camberg und Idstein 6 Kilometer Stau wegen Bergungsarbeiten nach einem Unfall auf der rechten Spur. Momentan ist nur die mittlere frei. A5 Frankfurt-Kassel. 6 Kilometer stockt es zwischen Nordwestkreuz Frankfurt und Bad Homburger Kreuz. A7 Fulda-Würzburg. Zwischen Rasthof-Utrichshausen und Bad Brückenau-Wildflecken 6 Kilometer Stau in beiden Richtungen. Und die A44 Kassel Richtung Dortmund. Zwischen Kassel-Bad Wilhelmshöhe und Zierenberg ein Unfall auf der linken Spur. Das waren jetzt leider nur die größten Staus. Ihr wisst alle Infos. Auch für eure Strecke gibt's bei uns in der FFH-App. Kommt gut an!
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4: Ja, ich hoffe, der Kuchen und der frisch gebrühte Kaffee steht schon bereit. Bei mir hat's gleich dann nur für eine Tasse Kaffee gereicht, aber gut. Ich muss die 3 extra Kilos, die ich mir schön in Bella Italia durch Pizza und Pasta angefuttert habe, noch loswerden. Aber nicht heute und nicht morgen. Und da wir ja jeden Tag feiern sollen, wie er kommt und uns lieben sollten, als gäb's kein Morgen, denken wir nicht an Diäten, sondern an Ronan Keating. Wie versprochen, Love in Each Day. Schönen Sonntag euch.

0: Super Hai und Nika. Get ready für euren Sonntagmittag. Es wird episch. Es wird historisch und ihr könnt dabei sein. Die Odyssee von Christopher Nolan ist der erste Film, der komplett mit IMAX-Kameras gedreht wurde. Das ist so ein besonders ja hochauflösendes Großbildformat für Kinos-Extras. Und die Kameras beim Dreh, die waren so laut, dass sich die Schauspieler nicht verstanden haben. Oder wahrscheinlich nur brüllen mussten, ich weiß es nicht. Ja, und dieses Format, dieses spezielle Format, zeigen nur 16 Kinos in ganz Deutschland. Im FFH-Land dabei sind der Filmpalast in Kassel und das Kino in Speyer. So, was müsst ihr jetzt noch wissen? FFH-Kinoman Volker Willner erklärt's euch in weniger als 60 Sekunden.
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2: Matt Damon spielt König Odysseus mit Schwert und Rauschebart.
3: Wie siehst du denn aus?
2: Nach dem Trojanischen Krieg will der Odi wieder heim zur Family.
4: Nice.
2: Aber der Rückweg wird ein übles Abenteuer. Odysseus kämpft zum Beispiel gegen Götter.
5: Komm du jetzt hierher, der so ein großes Maul hat.
2: Oder gegen Zyklopen. Was eine Odyssee. Ihr kennt natürlich die Geschichte von Dichter Homer aus dem 8. Jahrhundert vor Christus.
6: Exakt.
2: Kultregisseur Christopher Nolan hatte zuletzt mit Oppenheimer 7 Oscars gewonnen.
7: Nicht schlecht.
8: Nicht schlecht.
7: Nicht schlecht.
2: Wahrscheinlich braucht er jetzt ein neues riesiges Regal für die nächsten Filmtrophäen. Der würde ja nie sagen,
9: ich nehme diesen Preis nicht an.
2: Und cut.
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0: Verfahr. Und gleich für uns Nico Santos. Und sein absolut angesagter Hit. All Time High, noch vor 3 hier bei mir.
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0: Hallo auf die Straßen um gleich 2 Minuten vor halb 3. Wir starten mit der A3 Köln Richtung Frankfurt. Da steht ihr leider immer noch 6 Kilometer im Stau zwischen Bad Camberg und Idstein. Da gibt's noch Bergungsarbeiten nach einem Unfall auf der rechten Spur. Momentan ist nur die mittlere Spur frei. Die A5 Frankfurt-Kassel. 6 Kilometer stocken zwischen Nordwestkreuz Frankfurt und Bad Homburger Kreuz. Und die A7 habe ich noch, Fulda Richtung Würzburg. Zwischen dem Rasthof Utrichshausen und Bad Brückenau-Volkers 6 Kilometer Stau an der Baustelle. Alle Staus, alle Infos, auch für eure Strecke, gibt's bei uns in der FFH-App. Kommt mir alle gut und sicher an. Ich bin Katrin Sawatzki, wünsche euch einen schönen Sonntag.
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0: Shakira und Burna Boy mit Dai Dai. Ja, sozusagen WM-Hymne. Es gibt ja so viele, aber den mag ich tatsächlich sehr gern. So, die Hälfte ist rum. Halbzeit ist geschafft in den hessischen Sommerferien. Während vor allen Dingen viele Eltern jubeln, ist bei den meisten Kids täglich das die Frage.
1: Mama, was machen wir heute?
0: Das waren übrigens meine beiden Jungs im Chor. Ja, das krieg ich jeden Tag zu hören. Wie gut, dass wir für mich und für euch und überhaupt für alle die schönsten und die besten Tipps für die Ferien und auch so zum Weggehen zusammengesammelt haben auf ffh.de oder auch bei uns in der App. Und es gibt auch einige Tipps heute bei mir in der Sendung. Und für jede Region ist was dabei, versprochen. Also klickt euch gerne mal rein und durch und schaut euch an, was euch da gefällt. Und da gibt's auch coole Tipps, die man einfach so machen kann. Also auch zu Hause, so zur Inspiration, wenn die Kinder mal wieder nerven. Und dann viel Spaß beim Weggehen. Hier ist für uns alle, für den entspannten Sonntag, wundervolle Musik von Rob Thomas. Hier ist Little Wonders bei FFH.

0: Marlon Roudette für euren Sonntag. Und gleich rufen die 90er an mit Bell Book and Candle. Saustarke Nummer, Rescue Me von 97. Und noch vor drei mein Lieblingslockenkopf. Michael Schulte und sein Pfeiferjahren. Absolut angesagt und gleich bei mir im FFH-Mix.
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0: anderen Wagen zusammen. Sie und der 70 Jahre alte Fahrer des anderen Autos sterben. Der Ehemann und die drei Kinder der Falschfahrerin überleben nur knapp. Ärzte ringen noch immer um ihr Leben. Nach dem Rücktritt von Unionsfraktionschef Spahn könnte es weitere Veränderungen in der Bundesregierung geben. Bundeskanzler Merz hat im ZDF-Sommerinterview einen Kabinettsumbau nicht ausgeschlossen. Spahns Entscheidung, sein Kind von einer Leihmutter in den USA austragen zu lassen, hatte auch viele Unionspolitiker empört. Damit habe er so nicht gerechnet, sagte Merz.
1: Es hatte wahrscheinlich auch was mit seiner Person zu tun und auch mit der Kommunikation. Der Vorgang als solches ist abgeschlossen. Er ist zurückgetreten. Wir akzeptieren und respektieren das. Ich respektiere auch seine Arbeit. Die Reformen der letzten Wochen tragen mit seiner Handschrift, dass wir es auch mit der Koalition hinbekommen haben, am vorletzten Freitag alles durch den Bundestag und durch den Bundesrat zu bringen, ist mit sein Verdienst und dafür danke ich ihm.
0: Einmal mehr wehrte sich der Kanzler auch gegen Kritik an seinen Aussagen zur Arbeitsmoral in Deutschland. Merz betonte, er habe niemandem persönliche Faulheit vorgeworfen. Viele seiner Aussagen würden schlecht geredet oder aus dem Kontext gezogen.
1: Diese ewige Nörgelei, diese ewige Nöhlerei, dieses Schlechtreden, dieses Kaputtreden unseres Landes. Ich darf mir das bei solchen Gelegenheiten auch mal erlauben. Ich bin es einfach leid. Es steckt ein so großes Potenzial in unserem Land. Wir haben so viele Möglichkeiten und ich möchte, dass wir diese Möglichkeiten ausschöpfen.
0: Die Ukraine hat mit 9 Drohnenangriffen mehrere Großbrände in Russland ausgelöst. Nach Medienberichten wurden mehrere Öldepots getroffen, außerdem ein Hafenterminal zur Verladung von Öl und 3 Tanker der russischen Schattenflotte. Eine unabhängige Bestätigung gibt es dafür nicht. Zuvor hatte die Ukraine schwere russische Angriffe auf Kiew gemeldet. Große Unternehmen in der Europäischen Union dürfen unverkaufte Kleidung und Schuhe künftig nicht mehr vernichten. Eine entsprechende Vorschrift gilt ab heute. Betroffene Firmen müssen ihre Waren demnach entweder erneut in den Verkauf geben oder auch spenden, anstatt sie wegzuschmeißen. Umweltschützer kritisieren, ohne Kontrollen ließe sich das Gesetz leicht umgehen. Laut EU-Kommission werden in Europa pro Jahr bis zu 9% der unverkauften Textilien vernichtet. Allein das verursache einen Ausstoß von rund 5,6 Millionen Tonnen CO2.
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3: Ja, das FFH-Land so ein bisschen zweigeteilt heute am Sonntag. Im Süden ist es durchaus schön und sonnig und trocken. Im Norden hingegen gibt es mehr Wolken und auch gelegentlich Schauer und Gewitter. Das Ganze bei 25 Grad maximal. Und so ähnlich schaut auch der Montag aus. Der FFH-Verkehrsservice um 3:15 mit einer Meldung für die A3 erstmal Köln-Frankfurt. 6 Kilometer stocken, jetzt nur noch angeräumter Unfallstelle zwischen Bad Camberg und Itzstein. Dann die A5 Frankfurt-Kassel. 6 Kilometer stockt es auch hier zwischen Nordwestkreuz Frankfurt und dem Bad Homburger Kreuz. Und die A7 noch Fulda Richtung Würzburg zwischen Rasthof-Utrichshausen und Bad Brückenau-Völkers. 6 Kilometer Stau leider an der Baustelle. Das waren nur die größten Staus, aber ihr wisst, alle Infos auch für eure Strecke gibt's ganz bequem bei uns in der FFH-App. Kommt alle gut und sicher an.
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3: Ja, einen wunderschönen Sonntag wünsche ich euch. Mal gucken, ob mich diese gleiche fiese Mücke von gestern hier im Studio heute auch wieder auffressen will. Aber diesmal bin ich vorbereitet. Ja? Mit meinem Zitronella-Stift und neuer Musik von Vincent Weiss. Und jetzt drehe ich gleich so laut auf, dass die Mücke keine Chance hat.
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0: Und ich weiß, ja, Männer hören das nicht so gerne. Aber den finde ich einfach nur Zucker. Vincent Weiss.
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0: Ja, damit hat er sich schon ganz, ganz lange in ganz viele Herzen und Ohren gesungen und ist ja schon seit vielen Jahren auf den ganz großen Bühnen der Welt angekommen, der 33-Jährige aus Schleswig-Holstein. Ich finde ihn wirklich super sympathisch, er singt mega gut, er macht eine ganz tolle Show. Ich habe ihn mal in Wiesbaden mit einer Freundin erlebt und wir waren da, ja, 40 Muttis zwischen all den kreischenden Teenagern. Aber es war toll. Und er hat neue Musik am Start. Und ich musste tatsächlich erst zweimal hinschauen, wie der Song jetzt wirklich heißt. Der heißt nämlich Ja, das kann ja jetzt vieles bedeuten, dachte ich erst. Ups, habe ich gedacht. Hab jetzt keinen Bock drauf. Ein erschrockener Ausruf oder auch So, jetzt habe ich nachgeschaut natürlich. Hab mir den Song auch schon angehört. Und ich versuch's mal mit seinen Worten zu beschreiben, was dieses bedeuten soll. Also, wenn man jemanden trifft und völlig aus dem Häuschen ist und dann Herzklopfen hat und dann versucht man natürlich cool zu bleiben und dann fehlen einem die Worte und dann kommt nur raus. So, hier hören wir jetzt die schöne musikalische Liebeserklärung von Vincent Weiss. Ganz neu bei Hitradio FFH.

0: unverschämt vielen Muskeln am Bauch. Len Kravitz, The Chamber hier bei FFH und gleich für uns alle Musik von Gabrielle. Look in my life, look in my heart. Da muss man automatisch von rechts nach links schunkeln, oder? Rise gibt's noch vor 3:30 bei mir.
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0: Um 3:45 hallo auf die Straßen. Es stoppt streckenweise noch auf der A3 Köln Richtung Frankfurt und zwar zwischen Bad Camberg und Itzstein. Dann die A5 Frankfurt-Kassel. Hier haben wir 6 Kilometer Stocken zwischen Nordwestkreuz Frankfurt und Bad Homburger Kreuz. Und die A7 noch Fulda Richtung Würzburg. Da leider immer noch 6 Kilometer Stau an der Baustelle. Da braucht ihr Geduld zwischen dem Rasthof Utrichshausen und Bad Brückenau-Volkers. Geduld generell haben, das waren nämlich nur die größten Staus, aber ihr wisst, alle Infos auch für eure Strecke gibt's bei uns in der FFH-App. Durchhalten und dann gut und sicher ankommen. Ich bin Katrin Sawatzki, schönen Sonntag.
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0: Treasure hier bei FFH. So einen kurzen Schweigemoment für alle, die beim Tippspiel gesagt haben, Frankreich wird Weltmeister. Ja, das wird wohl nichts mehr seit letztem Dienstag. Aber immerhin war das Spiel gestern Abend um Platz 3, fand ich zumindest, richtig spannend. Also Glückwunsch nochmal an England für den Sieg gegen Frankreich. Zum Glück hat das Land aber abseits des Fußballs ja noch einiges zu bieten. Für Nütt, Boris Mainzer und sein Sohn. Die waren da nämlich vor kurzem im Urlaub.
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2: Was magst du an Frankreich?
3: Baguette und Croissant.
2: Das gibt's ja auch hier.
3: Ja, aber in Frankreich ist es ja hergestellt. Deshalb schmeckt's besser, weil dann muss es nicht so lange hierher geliefert werden.
2: Das stimmt, ja.
3: Dort war es schön weich. Und auch ein bisschen knusprig.
2: Was heißt der Hund auf Französisch?
3: Hund.
2: Labello.
3: Labello? Also ich kenne nur Labello, wenn man es auf die Lippen macht.
2: Ja, das war auch ein Witz von mir. Hund heißt auf Französisch Chien.
3: Chien?
2: Genau. 4 Jahre lang hatte ich Französisch in der Schule. Ein paar Sachen kann ich noch.
3: Okay, sag mir alle auf.
2: Das Herz heißt zum Beispiel Cœur.
3: Cœur.
2: Ja, aber heißt es La Cœur? Oder Le Coeur.
3: Ich kenne nur Likör.
2: Ja.
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0: FFH ist hier und sie macht immer noch Musik, Kim Carnes. Unverkennbar, Sound der 80er und ihr Bette Davis Eyes. Mittlerweile schreibt sie zwar mehr für andere Songs, aber ist immer noch gut im Geschäft. So, und noch vor vier gibt es Milo. No more feeling low, low, low. So und sein aktueller My Lucky Day im FFH-Mix.
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3: Tödlicher Geisterfahrerunfall auf der A45. Sprengung einer Autobahnbrücke im Sauerland geht schief und das Wetter im Norden etwas Regen.
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3: Ich bin Ute Röttger. Guten

0: Jahren in verschiedene Kliniken. Dort kämpfen die Ärzte jetzt um das Leben der Kinder.
1: Nach dem Rücktritt von Unionsfraktionschef Spahn schließt Bundeskanzler Merz eine Kabinettsumbildung nicht aus. Es könnte eine Gelegenheit sein, noch einmal über die Aufstellung der Bundesregierung nachzudenken, sagte er im ZDF-Sommerinterview. Die Personalspekulationen laufen bereits auf Hochtouren. Als Kandidat Nummer 1 für den Fraktionsvorsitz gilt der bisherige Kanzleramtschef Frei. Sollte er es werden, würde automatisch eine Kabinettsumbildung nötig. Spahn war nach Kritik an seiner Leihmutterentscheidung zurückgetreten. Große Unternehmen in der Europäischen Union dürfen unverkaufte Kleidung und Schuhe künftig nicht mehr vernichten. Eine entsprechende Vorschrift gilt seit heute. Sie soll dafür sorgen, dass betroffene Firmen ihre Waren entweder erneut in den Verkauf geben oder auch spenden, anstatt sie wegzuschmeißen. FFH-Reporter Dieter Ebeling.
2: Künftig müssen die Firmen ihre unverkaufte Kleidung entweder spenden und verschenken oder aber sie günstiger verkaufen. Nur wenn das alles nicht funktioniert, dürfen die Textilien vernichtet werden. Der Handelsverband Deutschland sieht darin neue Chancen für Verbraucher. Es könnte mehr reduzierte Ware über Outlets oder Secondhand-Kanäle geben. Aber der Handel fürchtet auch neue Kosten durch mehr Bürokratie. Kritiker sagen, Unternehmen könnten die neuen Vorschriften zur Vermeidung von Fast Fashion leicht umgehen.
1: Entscheidung heute in Reichelsheim im Odenwald. Hier läuft die Stichwahl um das Bürgermeisteramt. Im ersten Durchgang verfehlte der parteilose Christian Hofmann mit fast 48% der Stimmen knapp die absolute Mehrheit. Er tritt deshalb heute noch einmal gegen den ebenfalls parteilosen Thomas Pfeiffer an, der die zweitmeisten Stimmen bekam. Die Wahl war nötig geworden, nachdem der langjährige Bürgermeister Lopinski gestorben war. 160 Kilo Sprengstoff haben nicht gereicht. Die Sprengung der Talbrücke Ottfingen an der A45 im Sauerland ging am Vormittag teilweise schief. 4 der 12 Stützen und Teile der Fahrbahndecke blieben stehen. Sie fielen erst, als der Sprengmeister 6 Stunden später eine zweite Ladung zündete. Die Autobahn liegt auf der wichtigen Nord-Süd-Achse vom Ruhrgebiet ins Rhein-Main-Gebiet. Sie bleibt zwischen Olpe-Süd und Freudenberg deshalb länger gesperrt als ursprünglich geplant.
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4: Heute an diesem Sonntag gibt es viele Wolken, aber auch Sonnenschein. Hin und wieder ein paar Regentropfen und Gewitter bei milden 25 Grad. Vor allem im Norden vom FFH-Land kann es mal runterkommen. Und die neue Woche startet mit einem Mix aus Wolken, Regen und Sonne. Ich sehe gerade was auftauchen. Aber was Wichtiges. Eine wichtige Meldung für den Rheingau-Taunus-Kreis. Zwischen Hahn und Taunusstein-Süd sind Steinewerfer am Fahrbahnrand hier in beiden Richtungen äußerst langsam und vorsichtig fahren. Ich sag's nochmal. Vorsicht bitte. Rheingau-Taunus-Kreis. Zwischen Hahn und Taunusstein-Süd sind Steinewerfer am Fahrbahnrand. Bitte in beiden Richtungen sehr vorsichtig fahren. So. Die A3 Köln-Frankfurt. Immer noch streckenweise stockender Verkehr zwischen Bad Camberg und Idstein. Die A5 Frankfurt-Kassel. Zwischen Nordwestkreuz Frankfurt und Bad Homburger Kreuz 6 Kilometer stockend. 6 Kilometer Stau wegen der Baustelle immer noch auf der A7 Fulda Richtung Würzburg, genauer gesagt zwischen dem Rasthof Utrichshausen und Bad Brückenau-Volkers. Da braucht ihr noch Geduld. Das waren jetzt nur die größten Staus. Alle Infos auch für eure Strecke gibt's bei uns in der FFH-App. Kommt alle gut und sicher an.
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4: Was schenkt man seinen Liebsten? Eine gute Frage. Also zuerst einmal Zeit, würde ich sagen, und Aufmerksamkeit, das ist immer das Schönste. Und dann vielleicht noch ein tolles Erlebnis, was man gemeinsam hat. Wie wäre es damit? Live-Musik? Open Air? Jetzt diesen Sommer? Inspiration dazu gibt's gleich hier bei mir.

0: gleich 6:56.
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0: Vorsicht, auf der B45 Rheingau-Taunus-Kreis sind jetzt die Steinewerfer zwischen Bad Schwalbach und Bleidenstadt da am Fahrbahnrand. Hier auch in beiden Richtungen äußerst langsam fahren und vorsichtig. Ich sag's nochmal, Steinewerfer am Fahrbahnrand auf der B54 zwischen Bad Schwalbach und Bleidenstadt. Bitte sehr, sehr vorsichtig fahren.
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Reggae meets Pop, Gentleman und Michael Patrick Kelly und ihr neuer Wildfire. Sehr schön bei FFH. Einen schönen Sonntagnachmittag wünsche ich euch sowieso. Und wer jetzt sagt, ach, ich habe jetzt keinen Bock mehr, die ganze nächste Zeit auf der Couch rumzugammeln. Gut, heute Abend dürft ihr nochmal auf der Couch rumgammeln. Dann ist es aber vorbei mit dem Fußball. Aber wer jetzt noch Inspiration braucht, der klickt gerne mal auf ffh.de. Da gibt's wirklich jede Menge Tipps für euch als Paar oder auch als Familie. Und wer sagt, ach, ich stehe auf gute Musik, ja, oder ich muss meiner Freundin noch irgendwas Cooles schenken, die hat jetzt bald Geburtstag. Wir haben da wirklich ganz, ganz viele tolle Sachen für euch zusammengesammelt und auch natürlich bei uns im Ticketshop. 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

0: für euch ein Meisterwerk. Michael Jackson in der 5-Minuten-5-Version. Thriller, noch vor 4:30 bei mir.
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0: Um 4:30 hallo auf die Straßen. A3 Köln-Frankfurt. 4 Kilometer stockt es zwischen Dietz und Limburg-Süd an einer Baustelle. Die A5 Frankfurt-Kassel. Hier haben wir 6 Kilometer stocken zwischen Nordwestkreuz Frankfurt und Bad Homburger Kreuz. Und die A7 noch, Fulda-Würzburg, zwischen Rasthof-Utrichshausen und Bad Brückenau-Volkers. Immer noch die 6 Kilometer Stau an der Baustelle. Da bitte durchhalten und Geduld haben. Ich bin Katrin Sawatzki, wünsche euch einen schönen Sonntag.
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0: auf heute Abend. Ja, beim Spiel gegen Argentinien. Hoffentlich feiert ihr da nicht ganz so ungebührlich wie die Blatter und Gang. Die haben immer die Hütte abgerissen. Mann, oh Mann. Und auch ihr Song Bad Touch, ja, der ist nicht so ganz jugendfrei.
1: Das ist so ein definitiv nicht politisch korrektes Ding. Der Songtitel The Bad Touch bezieht sich auf übergriffig unerwünschte sexualisierte Berührungen. Klar, dass das schon 1999 ein Skandal ist, aber lustig findet die Bloodhound Gang. Frontmann Jimmy Pop erklärt im Rockpalast-Interview den Banderfolg genauso. Es gibt einfach nicht genug Partybands wie uns. Wir wollen nur, dass unsere Musik läuft, wenn du mit deinen Freunden Jägermeister säufst und uns gar nicht richtig zuhörst. Also wir sind die, die diese Marktlücke schließen.
2: So we fill a hole that no one else fills, I guess.
1: Und zwar mit Schmackes, Fäkalien, explizite Videos, Songtexte und Konzerte und drei einfache Akkorde.
2: Three chords
1: und dann spiele ich auch noch meistens die verkehrten Akkorde. Wir haben nie erwartet, dass unsere Scheiße sich verkauft, aber stellt sich raus, das tut sie.
2: So, yeah.
1: Und der Rest ist Hit Story. Bloodhound Gang, The Bad Touch.

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2: Klopfwechsel zum DFB. Red Bull stellt angeblich keine Bedingungen. Immer mehr Bewerbungen im Handwerk und das Wetter? Im Norden etwas Regen.
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2: Ich bin Ute Röttger. Guten Tag. Kann der Deutsche Fußballbund den neuen Bundestrainer Jürgen Klopp schon nächsten Freitag in Frankfurt präsentieren? Das wäre bei idealem Verhandlungsverlauf mit Red Bull, dem aktuellen Arbeitgeber Klopps, wohl möglich. Das berichtet die Nachrichtenagentur dpa. Bild schreibt jetzt, Red Bull werde Klopp ohne Bedingungen aus seinem laufenden Vertrag entlassen. Woher diese Information stammt, verrät das Blatt allerdings nicht. Nach dem Rücktritt von Unionsfraktionschef Spahn schließt Bundeskanzler Merz eine Kabinettsumbildung nicht aus. Es könnte eine Gelegenheit sein, noch einmal über die Aufstellung der Bundesregierung nachzudenken, sagte er im ZDF-Sommerinterview.

0: geschrieben worden. Das sind fast 5% mehr als im Vorjahreszeitraum. FFH-Reporterin Soita Sowali.
1: Während viele Industriebetriebe Stellen abbauen und weniger ausbilden, schlägt das Pendel im Handwerk gerade in die andere Richtung aus. Dachdecker, Elektroniker oder Anlagenmechaniker werden dringend gebraucht. Und das spricht sich offenbar herum. Handwerkspräsident Dittrich sagt, junge Menschen setzen wieder stärker auf sichere Jobs, gute Verdienstmöglichkeiten und echte Karrierechancen. Trotzdem bleiben noch mehr als 20.000 Ausbildungsplätze im Handwerk unbesetzt.
0: Die sogenannte Papageiensiedlung in Berlin wird vielleicht bald UNESCO-Welterbe. Das zuständige Komitee berät ab heute in Südkorea über den deutschen Antrag. Der rund 100 Jahren alten Bauhaussiedlung werden gute Chancen eingeräumt. Auch Frankreich hofft auf den begehrten Titel für die D-Day-Landungsstrände in der Normandie. Wenn Tennisspielerinnen künftig an Turnieren teilnehmen wollen, müssen sie erstmal ihr biologisches Geschlecht überprüfen lassen. Wie das Portal Bounces schreibt, hat die Vereinigung der professionellen Tennisspielerinnen eine entsprechende Richtlinie erlassen. Eine Stellungnahme der WTA gibt's bislang dazu nicht. Bei Olympischen Spielen gilt eine solche Regelung bereits. Ziel ist es, Transfrauen von internationalen Frauenwettbewerben auszuschließen.
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3: Das FFH-Land ist noch so ein bisschen zweigeteilt heute am Sonntag. Im Süden ist es durchaus schön und sonnig und trocken. Im Norden hingegen gibt es mehr Wolken und gelegentlich auch ein paar Schauer und Gewitter. Das Ganze bei 25 Grad maximal. Und so ähnlich schaut dann auch der Montag aus. Wir schauen auf die Straßen um kurz vor 5 und starten mit der A3 Köln-Frankfurt. Zwischen Dietz und Limburg-Süd 4 Kilometer stockender Verkehr an der Baustelle. Jetzt die A5 Frankfurt-Kassel. Zwischen Nordwestkreuz Frankfurt und Bad Homburger Kreuz 6 Kilometer stockend. Und die A7 Fulda-Würzburg leider immer noch 6 Kilometer Stau an der Baustelle. Zwischen dem Rasthof Utrichshausen und Bad Brückenau-Volkers. Kommt mir alle gut und sicher an.
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3: Na, Sangria und Bier schon kaltgestellt? Die Tapas hergerichtet? Da kann ja nichts mehr schief gehen. Zum Einstimmen auf das WM-Finale habe ich nicht nur Musik von Queen, sondern auch Tipps, was ihr machen könnt, wenn die Fußball-WM heute endet. Das alles bei mir in dieser Stunde.

0: Klock, Klock mit Sorry für euren Sonntagnachmittag hier bei FFH. Ihr braucht noch ein paar Tipps, was ihr Schönes morgen vielleicht machen könnt? Wie wär's denn da mit Sterne beobachten? In Wiesbaden, in der Sternenwarte, bestaunt da nach Einbruch der Dunkelheit. Millionen funkelnder Sterne, die den Nachthimmel zum Glitzern bringen. Sehen könnt ihr ja im Moment das Sternbild vom Bärenhüter und damit auch den hellsten Stern, Arctur. Vielleicht richtig, richtig hell ist aber jetzt vor allem die Venus, das habt ihr bestimmt schon mitbekommen. Und wenn das Wetter jetzt morgen nicht ganz so dolle mitspielen sollte, es gibt auch tolles Vorfilmmaterial in der Sternwarte. Und die Mitarbeiter, die freuen sich wirklich immer auf all eure Fragen und auch da Rede und Antwort zu stehen. Beobachtungsabende in der Wiesbadener Sternwarte, Montag von 20 bis 22 Uhr. So, und ab Montag könnt ihr bis Oktober jeden Tag nach Nordhessen fahren, ja, genauer gesagt, ins Maislabyrinth. Verirren ist da ausdrücklich erlaubt. Ab dem 20. wie gesagt, öffnet das fantastische Maislabyrinth in Basdorf seine grünen Pforten bei Föhl für euch. Und denkt dran, so ein bisschen Orientierungssinn mitzubringen, denn das Labyrinth ist zwar ein Riesenspaß für die ganze Familie, aber das ist auch nicht so ganz so ohne. Vierbeiner sind übrigens an der Leine erlaubt, das finde ich auch sehr cool. Und das Labyrinth ist auch rollstuhlfreundlich und bietet barrierefreien Spaß für alle. Das finde ich auch sehr, sehr mega cool. Also das Maislabyrinth in Föhl und mehr Tipps auch bei uns in der FFH-App. Damit ihr dann das nicht mehr ständig hören müsst.
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0: the Fire, Ed Sheeran hier bei FFH und gleich Musik von Holly Humberstone. To love somebody, noch vor 6:30 hier bei mir.
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0: Um 6:03, hallo auf die A-Straßen. Ich habe 2 Meldungen für euch. Einmal eine für die A3 Köln-Frankfurt. Da gibt es 4 Kilometer stockender Verkehr wegen der Baustelle momentan zwischen Dietz und Limburg Süd. Und dann die A7 Fulda-Würzburg, die habe ich schon den ganzen Tag. Zwischen dem Rasthof Utrichshausen und Bad Brückenau-Volkers, da gibt es auch eine Baustelle, die scheint ganz schön fies zu sein. Momentan nur noch 4 Kilometer Stau. Also da bitte Geduld haben und dann gut und sicher ankommen. Ich bin Katrin Sawatzki, wünsche euch einen schönen Sonntag.
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0: FFH ist hier. In gut 3 Stunden ist es soweit. Das WM-Finale. Spanien gegen Argentinien. Ich gebe zu, ich bin für Spanien. Dafür habe ich einfach zu viele spanische Freunde. Das kann ich mir gar nicht anders erlauben. Schade, dass es dieses Jahr nicht so ein cooles Orakel wie 2010, glaube ich, war es, das da gibt. Kennt ihr noch die Krake Paul? Also diesen Oktopus aus dem Sea Life Oberhausen. Der hat damals alle deutschen Spiele punktgenau richtig getippt. Gut, diesmal gab es ja nicht so viel für uns zu tippen. Aber jetzt zum Einstimmen. Auf das Fußball-WM-Finale gibt's Queen, We Are The Champions und die Story zum Hit. Ich wünsche euch einen schönen Sonntag.
1: Der Siegerhit überhaupt. Wann immer, wo immer irgendwer irgendwas gewinnt, Queen muss laufen. So will es das Gesetz. We Are The Champions ist kein Zufall, sondern von langer Hand geplant, gibt Freddie Mercury zu Lebzeiten in einem Interview zu, mit so einem kleinen Augenzwinkern.
2: Oh, I'm a cold heartless.
1: Ich bin ein harter Hund, ja klar. Nee, das ist einfach ein echt kommerzielles Ding.
2: It's just pure commercial.
1: Schon beim Schreiben der Nummer überlegt Freddie in den 70er Jahren, das ist so eine Teilhabesache. Ich habe überlegt, wie funktioniert der Song wohl, wenn wir ihn live spielen. Entsteht da so ein Gruppengefühl, Vibe in den Konzerthallen?
2: It's a public stroke group thing, really.
1: Klingt erstmal ganz schön arrogant, wenn eine Band singt, wir sind die Größten. Aber das kommt ja nicht von ungefähr, erinnert sich Queen-Kollege Brian May.
3: There was a kind of delicious arrogance to Freddie.
1: Da war ja schon so eine zarte Arroganz in Freddie. Und wir hatten damals auch echt eine Menge eingesteckt von der Öffentlichkeit und haben uns dann doch als Sieger gefühlt. Und der Rest ist History. Queen bei FFH. We are the champions.

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1: Zwei Menschen sterben bei Falschfahrerunfall bei Florstadt. Viele Polizeieinsätze wegen Niedrigwasser im Rhein. Und das Wetter? Ganz im Norden etwas Regen.
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1: Ich bin Ute Röttger. Guten Tag. Schrecklicher Falschfahrerunfall auf der A45 bei Florstadt. Zwei Menschen sterben, 3 Kinder und ihr Vater werden schwerst verletzt. FFH-Reporterin Judith Kolb.
2: Eine 34-jährige Autofahrerin fährt laut Polizei in der Nacht falsch herum auf die Autobahn. Kurz darauf kracht sie frontal in den Wagen eines 70-Jährigen. Beide sterben durch den heftigen Aufprall. Die Feuerwehr muss alle Opfer aus den völlig zerstörten Autos schneiden. Im Wagen der Frau sitzt auch ihre eigene Familie. Rettungshubschrauber fliegen den Ehemann und die 3 Kinder im Alter zwischen 10 und 15 Jahren in verschiedene Kliniken. Dort kämpfen die Ärzte jetzt um das Leben der Kinder.
1: Nach dem Rücktritt von Unionsfraktionschef Spahn könnte es weitere Veränderungen in der Bundesregierung geben. Bundeskanzler Merz hat im ZDF-Sommerinterview einen Kabinettsumbau nicht ausgeschlossen. Spahns Entscheidung, sein Kind von einer Leihmutter in den USA austragen zu lassen, hatte auch viele Unionspolitiker empört. Damit habe er so nicht gerechnet, sagte Merz.
3: Es hatte wahrscheinlich auch was mit seiner Person zu tun und auch mit der Kommunikation. Der Vorgang als solches ist abgeschlossen. Er ist zurückgetreten. Wir akzeptieren und respektieren das. Ich respektiere auch seine Arbeit. Die Reformen der letzten Wochen tragen mit seiner Handschrift, dass wir es auch mit der Koalition hinbekommen haben, am vorletzten Freitag alles durch den Bundestag und durch den Bundesrat zu bringen, ist mit sein Verdienst und dafür danke ich ihm.

0: Unterstützung für die ohnehin vollbesetzten Einrichtungen. Freigelegte Weltkriegsbomben und gestrandete Frachtschiffe. Das Niedrigwasser im Rhein sorgt aktuell für viele Einsätze der Polizei. Innenminister Posek warnt zudem alle Schwimmer. Durch den niedrigen Pegel verlagerten sich die tückischen Strömungen im Fluss.
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0: Jetzt am Abend sind ganz im Norden vereinzelt noch Gewitter mit einigen Schauern möglich. In der Nacht kühlt es dann ab auf 7 bis 11 Grad und tagsüber dann im Süden Sonne, im Norden bewölkt mit einzelnen Schauern bei 20 bis 24 Grad. 6:02 haben wir es. Hallo, guten Abend. 3 Meldungen aktuell. Wir starten mit der A3 Köln in Richtung Frankfurt. Zwischen Niedernhausen und Wiesbadener Kreuz 3 Kilometer stockender Verkehr an einer geräumten Unfallstelle. A5 Kassel Richtung Frankfurt. Zwischen Homberg-Ohm und Grünberg 3 Kilometer Stau wegen eines Unfalls auf der linken Spur. Und zuletzt die A7 Fulda Richtung Würzburg. Zwischen Rasthof Utrichshausen und Bad Brückenau-Volkers 4 Kilometer Stau an der Baustelle. Das war's schon. Kommt alle gut und sicher an.
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1: Ich bin Michael Maxen in Frankfurt. Alles muss raus hier im Flughafen aus Terminal 2, denn der wird saniert und bleibt auf Jahre zu. Deshalb wurden jetzt viele Gegenstände versteigert. Bruno aus Frankfurt, du hast dir hier so eine Vierer-Sitzbank geholt. Was machst du damit?
2: Die stellen wir uns jetzt schön in den Flur zu Hause.
1: Und was ist das Tolle daran? Also warum braucht man sowas im Flur?
2: Wer kann schon sagen, wenn er Besuch bekommt, wir haben eine Originalbank aus dem Flughafen Terminal 2.
1: Mega cool. Was hast du dafür bezahlt?
2: 6 Euro.
1: 6 Euro?
2: Ja, die ersten sind für 150 Euro weggegangen, aber auf der letzten Seite gab es noch richtige Schnapper.
1: Großartig. Auch Sessel, Stehpulte und sogar ein Klettergerüst für Kinder kamen unter den Hammer. Sebastian Kurzendörfer von Auktionator Restlos. Was war denn so der Verkaufsknaller?
3: Das Highlight war auf jeden Fall die Flughafen-Passagiertreppe.
1: Wie teuer war die?
3: Die ging weg für 20.100, was dann mit Aufgeld und mit Mehrwertsteuer so um die 25.000 gewesen sind.
1: Insgesamt gab es knapp 340 Gegenstände und die wurden alle versteigert.
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1: Backstreet Boys mit Bottle Up.
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1: Ich bin Jan Heinemann in Niddatal. Am Reiterhof hier in Böhnstadt machen sie sich Sorgen um die Zukunft. Chefin Elisa Hergen, was ist los?
2: Unsere Situation ist gerade so, dass die Trainings-, Auslauf- und Weideflächen, die wir von der Stadt gepachtet haben, leider nicht verlängert wurden. Für die Pferde ganz wichtige Flächen. Wir brauchen diese Flächen, um sie artgerecht zu halten.
1: Der alte Pachtvertrag ist ausgelaufen. Die Stadt will die Flächen nun anders verpachten und müsse sich an die offizielle Richtlinie halten, sagt mir Bürgermeister Michael Hahn. Ein Gespräch zwischen beiden Seiten habe kein Ergebnis gebracht. Für Elisa Hergen geht es auch um die Zukunft ihrer Schüler.
2: 200 Reitschüler, die jede Woche herkommen, sich hier weiterentwickeln können, lernen können. Das tut mir natürlich total leid, dass das so sehr betroffen ist und letztendlich neben diesem ganzen vertraglichen und existenziellen ein Riesenwegbruch wäre.
1: Was wird aus dem Reiterhof am Mühlbach in Niddatal-Böhnstadt? Ende August will die Stadt entscheiden, wie es weitergeht.
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1: Brückensprengung im Sauerland geht schief. Wunschbundestrainer verkündet Einigung mit Red Bull. Und das Wetter im Süden sonnig, ganz im Norden etwas Regen.
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1: Ich bin Ute Röttger. Guten Tag. 160 Kilo Sprengstoff haben nicht gereicht. Die Sprengung der Talbrücke Ottfingen an der A45 ging am Vormittag teilweise schief. 4 der 12 Stützen und Teile der Fahrbahndecke blieben stehen. Sie fielen erst, als der Sprengmeister 6 Stunden später eine zweite Ladung zündete. Die Brücke liegt auf der wichtigsten Nord-Süd-Achse vom Ruhrgebiet ins Rhein-Main-Gebiet. Nach dem Rücktritt von Unionsfraktionschef Spahn schließt Bundeskanzler Merz eine Kabinettsumbildung nicht aus. Es könnte eine Gelegenheit sein, noch einmal über die Aufstellung der Bundesregierung nachzudenken, sagte er im ZDF-Sommerinterview. FFH-Reporter Dirk Zeitler.
2: Als Kandidat Nummer 1 gilt Kanzleramt cheffrei. Er war schon nach der Bundestagswahl für den Fraktionsvorsitz im Gespräch. Geht es um die Spahn-Nachfolge, fallen oft auch die Namen von CDU-Generalsekretär Lindemann und Bundesinnenminister Dobrindt. Die einzige Frau, die in den Personalspekulationen eine Rolle spielt, ist Gesundheitsministerin Wagen. Sie hat die Reform der gesetzlichen Krankenversicherung gerade über die Bühne gebracht. Allerdings muss sie sich noch um die Reform der Pflegeversicherung kümmern. Dazu gibt es bisher nur einen Referentenentwurf.
1: Der Irankrieg spitzt sich weiter zu. Die USA verlegen mehr Kampfflugzeuge in den Nahen Osten. Das Wall Street Journal schreibt, dass darunter unter anderem auch Kampfjets vom Typ F-16 vom US-Flugplatz Spangdahlem in der Eifel seien. Beobachter gehen davon aus, dass die US-Angriffe ausgeweitet werden sollen. Der Weg für Jürgen Klopps Wechsel von Red Bull zum Deutschen Fußballbund ist frei. Er habe eine Einigung mit Red Bull gefunden, eine großzügige Regelung, sagte Klopp zur Bundestrainerfrage bei Magenta TV. Klopp verwies aber noch auf anstehende Gespräche mit dem DFB. Noch sei nichts entschieden, aber alles gehe in die richtige Richtung.
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1: Nach 5,5 Wochen geht heute die WM zu Ende mit dem Finale Spanien gegen Argentinien. Das Endspiel in New Jersey wird in gut 2 Stunden angepfiffen. Die Partie wird auch zum Konzertspektakel. Dabei geben sich Superstars.

0: im Süden Sonne, im Norden bewölkt mit einzelnen Schauern bei 20 bis 24 Grad. 7:02 haben wir es. Hier ist der FFH-Verkehrsservice. Hallo. Zwei Meldungen aktuell. Wir starten mit der A7 Fulda Richtung Würzburg. Zwischen dem Rasthof Utrichshausen und Bad Brückenau-Volkers 4 Kilometer Stau aktuell an einer Baustelle. Und hier bittet die Polizei in Bad Homburg um ihre Mithilfe. Seit dem Vormittag wird der 18-jährige Mustafa Barak aus Friedrichsdorf Köppern vermisst. Er ist etwa 1,75 Meter groß, hat schwarze Haare und trägt einen Bart. Bekleidet ist er mit einem blauen Nike-T-Shirt, einer schwarzen kurzen Sporthose und schwarzen Adidas-Schuhen. Mustafa ist dringend auf medizinische Hilfe angewiesen und möglicherweise orientierungslos. Hinweise bitte an die Polizei in Bad Homburg oder an jede andere Polizeidienststelle. Das war's, ein unterwegs. Gute Fahrt. 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
1: Ich bin Anne Köppen beim ASB-Rettungsdienst in Karben. Und hier wurde heute ein kleiner Traum wahr.
2: Ich bin eigentlich sogar sprachlos.
1: Das ist John, 10 Jahre aus Maintal-Bischofsheim. Der durfte einen Notarzt-Schnuppertag machen, denn das ist sein großer Berufswunsch.
2: Ich hatte eine nach Krupphusten. Und am nächsten Tag im Krankenhaus habe ich mir dann gedacht, dass ich auch mal Notarzt werden will. Also der Grund ist, dass man Menschen hilft.
1: Den Wunsch hat er vor den Ferien an einen Ballon gehängt. Der wurde gefunden und Notarzt Christian Köhn vom ASB aus Karben, der hat sich mit seinem Team gedacht.
3: So ein Wunsch muss mal real werden lassen und ich würde sagen, rückblickend heute der Tag, das hat geklappt. Das ist genau so gelaufen, wie wir uns das vorgestellt haben und ich hoffe, er konnte ganz viele Eindrücke mitnehmen und vielleicht das Ziel auch ganz lange verfolgen und das Lächeln, die strahlenden Augen waren es auf jeden Fall wert.
1: Einmal Notarzt sein, sogar mit eigener Fahrt im Rettungswagen, mit Sirene und Blaulicht. Der Traum ist für Jan auf jeden Fall schon mal in Erfüllung gegangen.
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1: Ich bin Michael Maxen in Frankfurt. Alles muss raus hier im Flughafen aus Terminal 2, denn der wird saniert und bleibt auf Jahre zu. Deshalb wurden jetzt viele Gegenstände versteigert. Bruno aus Frankfurt, du hast dir hier so eine Vierer-Sitzbank geholt. Was machst du damit?
2: Die stellen wir uns jetzt schön in den Flur zu Hause.
1: Und was ist das Tolle daran? Also warum braucht man sowas im Flur?
2: Wer kann schon sagen, wenn er Besuch bekommt, wir haben eine Originalbank aus dem Flughafen Terminal 2.
1: Mega cool. Was hast du dafür bezahlt?
2: 6 Euro.
1: 6 Euro?
2: Ja, die ersten sind für 150 Euro weggegangen, aber auf der letzten Seite gab es noch richtige Schnapper.
1: Großartig. Auch Sessel, Stehpulte und sogar ein Klettergerüst für Kinder kamen unter den Hammer. Sebastian Kurzendörfer von Auktionator Restlos. Was war denn so der Verkaufsknaller?
3: Das Highlight war auf jeden Fall die Flughafen-Passagiertreppe.
1: Wie teuer war die?
3: Die ging weg für 20.100, was dann mit Aufgeld und mit Mehrwertsteuer so um die 25.000 gewesen sind.
1: Insgesamt gab es knapp 340 Gegenstände und die wurden alle versteigert.
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1: Wunsch-Bundestrainer Klopp mit Red Bull einig. Telekom sichert sich Übertragungsrechte für Fußball-WM 2030. Und das Wetter ganz im Norden etwas Regen.
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1: Ich bin Ute Röttger. Guten Abend. Jürgen Klopp ist frei für das Bundestraineramt. Der Wunschkandidat des Deutschen Fußballbunds sprach bei Magenta TV von einer großzügigen Regelung mit seinem jetzigen Arbeitgeber Red Bull. Er verwies aber noch auf anstehende Gespräche mit dem DFB. Nach Informationen der Nachrichtenagentur dpa könnte Klopp schon kommenden Freitag in Frankfurt als neuer Bundestrainer präsentiert werden. Die Ukraine hat mit 9 Drohnenangriffen mehrere Großbrände in Russland ausgelöst. Nach Medienberichten wurden mehrere Öldepots getroffen, außerdem ein Hafenterminal zur Verladung von Öl und 3 Tanker der russischen Schattenflotte. Eine unabhängige Bestätigung gibt es dafür nicht. Zuvor hatte die Ukraine schwere russische Angriffe auf Kiew gemeldet. Christian Hofmann wird neuer Bürgermeister in Reichelsheim im Odenwald. Das hat die Stichwahl heute ergeben. Hofmann holte fast 70% der Stimmen. Sein Herausforderer, der ebenfalls parteilose Thomas Pfeiffer, unterlag mit guten 30%. Die Wahlbeteiligung in der Odenwaldgemeinde lag bei rund 57%. Der Telekom ist auf dem TV-Rechte-Markt der nächste Superdeal gelungen. Das Unternehmen hat sich beim Wettbieten um ein Paket für 104 Spiele der nächsten Fußballweltmeisterschaft durchgesetzt. Alle Partien des Turniers 2030 werden in 4 Jahren nur beim kostenpflichtigen Sender Magenta TV zu sehen sein. Für diese WM hatte die Telekom das Recht, einige Spiele zu übertragen, an ARD und ZDF verkauft. Die WM 2030 wird in 6 Ländern ausgetragen, in Spanien, Portugal, Marokko, Uruguay, Argentinien und Paraguay. Der aktuelle Europameister Spanien trifft in einer guten Stunde im WM-Finale auf Weltmeister Argentinien.
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1: Jetzt am Abend sind ganz im Norden vereinzelt noch Gewitter möglich, in der Nacht kühlt es dann ab auf 7 bis 11 Grad. Tagsüber im Süden Sonne, im Norden bewölkt mit einzelnen Schauern bei 20 bis 24 Grad.

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1: Ich bin Thomas Vogt. Jetzt gibt es praktisch keine Zweifel mehr. Schon in ein paar Tagen dürfte Deutschland wieder einen Fußball-Bundestrainer haben. Jürgen Klopp ist frei für das Amt. Bis zur endgültigen Einigung müsse man sich noch ein wenig gedulden, sagte Klopp bei Magenta TV kurz vor dem Anpfiff des WM-Endspiels zwischen Spanien und Argentinien. Sein Vertrag mit Red Bull sei aber kein Hindernis mehr.
2: Und alles geht in die richtige Richtung. Also ich habe eine Einigung und eine Regelung mit Red Bull gefunden, eine sehr, sehr großzügige Regelung, wenn man so will, dass der Sache praktisch nichts mehr im Wege steht, außer es müssen noch viele Gespräche geführt werden, weil wir ja mit einem Verband sprechen auch.
1: Spätestens am Freitag soll Klopp wohl als neuer Bundestrainer vorgestellt werden. Nach dem Rücktritt von Unionsfraktionschef Spahn will Bundeskanzler Merz die Nachfolge schnell klären und schließt einen Personalumbau in der Bundesregierung nicht aus. Es könnte eine Gelegenheit sein, noch einmal über die Aufstellung der Regierung nachzudenken, sagte Merz im ZDF-Sommerinterview. Aber man spreche hier im Konjunktiv. Als Kandidat Nummer 1 für den Fraktionsvorsitz gilt der bisherige Kanzleramtschef Frei. Ein Bahnmitarbeiter wird von einem Fahrgast derart heftig attackiert, dass er aus einem Zug stürzt. Der 36-Jährige wurde nach der Tat zunächst festgenommen. Die Staatsanwaltschaft beantragte Untersuchungshaft wegen Körperverletzung. Das Amtsgericht Karlsruhe lehnte den Antrag aber ab.
3: Nach Angaben der Ermittler schlug der Mann auf den Sicherheitsmitarbeiter ein und trat nach ihm. Während des Gerangels prallten beide mehrmals gegen eine Zugtür. Diese gab nach. Der Bahnmitarbeiter fiel aus dem Zug. Dennoch ist der Beschuldigte wieder auf freiem Fuß. Ein Überwachungsvideo habe Zweifel am konkreten Tatablauf geweckt, teilte das Gericht mit. Außerdem habe der Mann einen festen Wohnsitz. Dirk Zeitler, Nachrichtenredaktion.
1: Für Radstar Jonas Vingegaard ist die Tour de France nach einem Sturz beendet. Der bisherige Gesamtzweite aus Dänemark kam bei der 15. Etappe in einem Kreisverkehr zu Fall und musste verletzt aufgeben. Sieger der Etappe wurde Remco Evenepoel vom deutschen Team Red Bull vor dem gesamtführenden Tadej Pogacar. Der deutsche Hoffnungsträger Florian Lipowitz wurde Fünfter und liegt in der Gesamtwertung nun auch auf Rang 5. Zum Wetter die aktuelle Vorhersage des Deutschen Wetterdienstes. In der Nacht im Norden und Osten wolkig mit Schauern, an den Alpen nachlassende Niederschläge und Auflockerungen, ansonsten oft klar und trocken. Tiefstwerte im Norden 15 bis 11, sonst bis 6 Grad. An der See weiter windig. Morgen tagsüber in der Nordhälfte wechselnd bewölkt mit Schauern und Gewittern, im Süden viel Sonne. Die Höchstwerte liegen bei 17 bis 24 Grad.
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4: Die A3 Köln Richtung Frankfurt, Vollsperrung zwischen Diez und Limburg-Nord wegen eines Unfalls, aktuell 2 Kilometer Stau. Ihr könnt ab Diez über die U51 fahren.
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1: Ich bin Diana Kramer. Der Weg für Jürgen Klopps Wechsel von Red Bull zum Deutschen Fußballbund ist frei. Klopp sprach bei Magenta TV von einer großzügigen Regelung. Er verwies aber noch auf anstehende Gespräche mit dem DFB.
2: Bis zur endgültigen Einigung müssen wir uns noch ein wenig gedulden. Doch Zweifel, dass der Wunschtrainer der meisten Deutschen die Nachfolge von Julian Nagelsmann antritt, gibt es praktisch keine mehr. Red Bull lässt Klopp ziehen. Jetzt geht es noch um letzte Vertragsdetails in den Gesprächen mit dem DFB, sagt Klopp, der möglichst in der kommenden Woche als neuer Bundestrainer vorgestellt werden soll. Kritik kommt von Klopp daran, dass in den vergangenen Tagen zu viele Einzelheiten durchgesickert seien. Nicht alle Berichte seien korrekt gewesen. Thomas Brock, Sportredaktion.
1: Bundeskanzler Friedrich Merz will sich nach dem Rücktritt von Fraktionschef Jens Spahn keine lange Hängepartie leisten. Er will die Nachfolge schnell regeln und zusammen mit CSU-Chef Markus Söder bald einen Vorschlag machen. Die Beratungen darüber sollen in den kommenden Tagen stattfinden, sagte Merz im ZDF-Sommerinterview.
3: Wir sind jetzt zunächst einmal bis Anfang September in der sitzungsfreien Zeit. Die Fraktion ist, wenn notwendig, arbeitsfähig. Wir werden in den Parteigremien in den nächsten Tagen darüber sprechen und wir werden relativ bald einen Vorschlag machen, aber es drängt uns jetzt die Zeit nicht.
1: Zu einem möglichen Favoriten wollte sich Merz nicht äußern. Im Gespräch für den Fraktionsvorsitz ist wohl der bisherige Kanzleramtschef Thorsten Frey. Damit würde automatisch eine Kabinettsumbildung nötig. Die USA verlegen inmitten des eskalierenden Iran-Kriegs Medienberichten zufolge mehr Kampfflugzeuge in den Nahen Osten. Das berichtet unter anderem das Wall Street Journal. Auch Tankflugzeuge befinden sich demnach auf dem Weg in die Region. Laut den Berichten könnte das als Zeichen für eine Vorbereitung auf eine mögliche Ausweitung der US-Angriffe verstanden werden. Zum Sport. Kimi Antonelli hat seine Führung im Kampf um die Formel-1-Weltmeisterschaft wieder ausgebaut. Der 19-jährige Italiener gewann den Großen Preis von Belgien und feierte in Spa seinen 6. Grand Prix-Sieg in diesem Jahr. Antonelli profitierte dabei auch vom frühen Ausfall seines Mercedes-Kollegen und WM-Rivalen George Russell. Zweiter in Belgien wurde Charles Leclerc im Ferrari vor Max Verstappen im Red Bull. Zum Wetter, die Vorhersage des Deutschen Wetterdienstes. In der Nacht im Norden und Osten wolkig mit Schauern, an den Alpen nachlassende Niederschläge, später lockern die Wolken auf. Sonst oft klar und trocken, bei Tiefstwerten im Norden von 15 bis 11, sonst bis 6 Grad. An der See weiter windig. Morgen tagsüber in der Nordhälfte wechselnd bewölkt mit Schauern und Gewittern, im Süden viel Sonne. Die Höchstwerte liegen bei 17 bis 24 Grad.
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4: Die A3 Köln Richtung Frankfurt. Die Vollsperrung zwischen Dietz und Klimburg-Nord wurde aufgehoben. Eine Spur ist jetzt frei, aktuell allerdings weiterhin 4 Kilometer Stau. Wer den Stau umfahren möchte, kann weiterhin ab Dienst über die U51 fahren. Dann die A5 Frankfurt Richtung Kassel. Zwischen dem Nordwestkreuz Frankfurt und Bad Homburger Kreuz 2 Kilometer Stau.
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1: Achtung, Falschfahrer auf der A66, Frankfurt Richtung Wiesbaden. Zwischen Frankfurt, Mikkelallee und Nordwestkreuz Frankfurt kommt euch ein Falschfahrer entgegen. Fahrt hier bitte äußerst rechts und überholt nicht. Ich wiederhole, Falschfahrer auf der A66, Frankfurt Richtung Wiesbaden. Zwischen Frankfurt, Mikkelallee und Nordwestkreuz Frankfurt. Achtung in beiden Richtungen.

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1: Ich bin Diana Kramer. Bundeskanzler Friedrich Merz möchte sich nach dem Rücktritt von Fraktionschef Jens Spahn keine lange Hängepartie leisten. Er will die Nachfolge schnellstmöglich regeln und zusammen mit CSU-Chef Markus Söder auch bald einen Vorschlag machen. Das sagte der CDU-Chef im ZDF-Sommerinterview.
2: Als Kandidat Nummer 1 gilt Kanzleramtschef frei. Er war schon nach der Bundestagswahl für den Fraktionsvorsitz im Gespräch. Geht es um die Spahn-Nachfolge, fallen oft auch die Namen von CDU-Generalsekretär Lindemann und Bundesinnenminister Dobrindt. Die einzige Frau, die in den Personalspekulationen eine Rolle spielt, ist Gesundheitsministerin Warken. Sie hat die Reform der gesetzlichen Krankenversicherung gerade über die Bühne gebracht. Allerdings muss sie sich noch um die Reform der Pflegeversicherung kümmern. Dazu gibt es bisher nur einen Referentenentwurf. Dirk Zeitler, Berlin.
1: Der US-Elektrobauer Tesla setzt dank wachsender Nachfrage und einer Gewinnsteigerung auf einen rasanten Ausbau der Produktion in seinem deutschen Werk in Grünheide bei Berlin. Für das laufende Geschäftsjahr prognostizierte die Gesellschaft eine deutlich steigende Produktionsmenge im Vergleich zum vergangenen Jahr. Die Kapazitätsauslastung in Grünheide soll entsprechend steigen. Der Iran hat einen Angriff auf ein im Bau befindliches Atomkraftwerk gemeldet. Die iranische Atomenergiebehörde verurteilte den Angriff im Südwesten des Irans scharf, wie die staatliche Nachrichtenagentur IRNA berichtet. Demnach griffen die USA mit mehreren Geschossen an. Der Iran hatte den Beginn der Bauarbeiten an dem AKW an der Grenze zum Irak Ende 2022 verkündet. Das Kernkraftwerk sollte um 2030 fertiggestellt werden. Jürgen Klopp ist frei für das Bundestraineramt. Bis zu einer endgültigen Einigung müsse man sich aber noch ein wenig gedulden, sagte Klopp bei Magenta TV kurz vor dem Anpfiff des WM-Endspiels zwischen Spanien und Argentinien in den USA.
3: Es ist nichts final und das ist ja nun mal so. Das ist, aber es sind ja so, die Gespräche liefen und alles geht in die richtige Richtung. Also ich habe eine Einigung und eine Regelung mit Red Bull gefunden, eine sehr, sehr großzügige Regelung, wenn man so will, dass der Sache praktisch nichts mehr im Wege steht.
1: Aber, so Klopp weiter, es werde jetzt noch Gespräche mit dem DFB geben. Zum Wetter, die Vorhersage des Deutschen Wetterdienstes. In der Nacht im Norden und Osten wolkig mit Schauern, an den Alpen nachlassende Niederschläge, später lockern die Wolken auf. Sonst oft klar und trocken, bei Tiefstwerten im Norden von 15 bis 11, sonst bis 6 Grad. An der See weiter windig. Morgen tagsüber in der Nordhälfte wechselnd bewölkt mit Schauern und Gewittern, im Süden viel Sonne. Die Höchstwerte liegen bei 17 bis 24 Grad.
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4: Achtung, auf der A3 Würzburg Richtung Frankfurt. Zwischen Obertshausen und Offenbach befinden sich Personen auf der Fahrbahn. Bitte fahrt hier besonders vorsichtig. A3 Köln Richtung Frankfurt. Die Vollsperrung zwischen Dietz und Limburg-Nord wurde aufgehoben. Allerdings staute sich hier noch auf 3 Kilometern. Wer den Stau umfahren möchte, kann weiterhin ab Dietz über die U51 fahren.
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1: Achtung, auf der A4 Kirchheim Richtung Eisenach. Zwischen Bad Hersfeld und Friedewald liegt ein Tier auf der linken Spur. Bitte fahrt hier besonders vorsichtig.

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1: Achtung auf der B54, Stadtgebiet Wiesbaden. Zwischen Bornhofenweg in Wiesbaden und der Einmündung zur B417 Richtung Fischzucht befinden sich Personen auf der Fahrbahn. Bitte fahrt hier in beiden Richtungen besonders vorsichtig.

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1: Ich bin Diana Kramer. Nach dem Rücktritt von Unionsfraktionschef Jens Spahn könnte es weitere Veränderungen in der Bundesregierung geben. Bundeskanzler Friedrich Merz hat im ZDF-Sommerinterview einen Kabinettsumbau nicht ausgeschlossen.
2: Wir sind jetzt zunächst einmal bis Anfang September in der sitzungsfreien Zeit. Die Fraktion ist, wenn notwendig, arbeitsfähig. Wir werden in den Parteigremien in den nächsten Tagen darüber sprechen. Und wir werden relativ bald einen Vorschlag machen, aber es drängt uns jetzt die Zeit nicht.
1: Zu einem möglichen Favoriten für die Spahn-Nachfolge wollte sich Merz nicht äußern. Im Gespräch für den Fraktionsvorsitz sind neben Kanzleramtschef Thorsten Frey auch CDU-Generalsekretär Carsten Linnemann und Innenminister Alexander Dobrindt. Ein Bahnmitarbeiter wird von einem Fahrgast derart heftig attackiert, dass er aus einem 120 km/h schnellen Zug stürzt. Der 36-Jährige wurde nach der Tat zunächst festgenommen. Die Staatsanwaltschaft beantragte Untersuchungshaft wegen Körperverletzung. Das Amtsgericht Karlsruhe lehnte den Antrag aber ab.
3: Nach Angaben der Ermittler schlug der Mann auf den Sicherheitsmitarbeiter ein und trat nach ihm. Während des Gerangels prallten beide mehrmals gegen eine Zugtür. Diese gab nach. Der Bahnmitarbeiter fiel aus dem Zug. Dennoch ist der Beschuldigte wieder auf freiem Fuß. Ein Überwachungsvideo habe Zweifel am konkreten Tatablauf geweckt, teilte das Gericht mit. Außerdem habe der Mann einen festen Wohnsitz. Die Gewerkschaft EVG verurteilte die Freilassung. Für die Beschäftigten sei dies ein fatales Signal. Doc Zeitler, Berlin.
1: Die USA verlegen inmitten des eskalierenden Irankriegs Medienberichten zufolge mehr Kampfflugzeuge in den Nahen Osten. Das berichtet unter anderem das Wall Street Journal. Auch Tankflugzeuge befinden sich demnach auf dem Weg in die Region. Laut den Berichten könnte das als Zeichen für eine Vorbereitung auf eine mögliche Ausweitung der US-Angriffe verstanden werden. Jürgen Klopp ist frei für das Bundestraineramt. Bis zu einer endgültigen Einigung müsse man sich noch ein wenig gedulden, sagte Klopp bei Magenta TV. Aber er sprach auch von einer großzügigen Regelung mit seinem jetzigen Arbeitgeber Red Bull. Es gehe alles in die richtige Richtung, so Klopp. Jetzt werde es aber noch Gespräche mit dem DFB geben. Zum Wetter, die Vorhersage des Deutschen Wetterdienstes. Im Norden und Osten kann es in der Nacht immer wieder Schauer geben. An den Alpen lassen die Regenfälle weiter nach. Gegen morgen oft klar und trocken bei Tiefstwerten im Norden von 15 bis 11, sonst bis 6 Grad. An der See weiter windig. Tagsüber in der Nordhälfte wechselnd bewölkt mit Schauern und Gewittern. Im Süden viel Sonne. Die Temperaturen steigen auf 17 bis 24 Grad.
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4: Achtung, auf der A661 Egelsbach-Oberursel. Zwischen Offenbacher Kreuz und Offenbach-Taunusring liegen Gegenstände auf der linken Spur. Bitte fahrt ihr besonders vorsichtig. A5, Frankfurt Richtung Darmstadt. Zwischen Frankfurt-Niederrad und Frankfurt-Flughafen Nord steht ein defektes Auto auf der rechten Spur. Und dann noch auf der A66 Wiesbaden Richtung Frankfurt. Zwischen Wiesbaden-Nordenstadt und Wallau steht ein defektes Auto in der Auffahrt. Bitte fahrt hier vorsichtig.
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1: Ich bin Diana Kramer. Spanien ist Fußball-Weltmeister. Im Endspiel der XXL-WM entthronten die Spanier Titelverteidiger Argentinien um Superstar Lionel Messi mit einem 1:0-Sieg nach Verlängerung. Das entscheidende Tor erzielte Torres in der 106. Minute. Für Spanien ist es der 2. WM-Titel nach 2010. Zurück nach Deutschland. Nach dem Rücktritt von Unionsfraktionschef Jens Spahn will Bundeskanzler Friedrich Merz die Nachfolge schnell klären. Er schließt dabei einen Personalumbau in der Bundesregierung nicht aus. Es könnte eine Gelegenheit sein, noch einmal über die Aufstellung der Bundesregierung nachzudenken, sagte Merz im ZDF-Sommerinterview.
2: Als Kandidat Nummer 1 für den Fraktionsvorsitz gilt Kanzleramtschef frei. Sollte er es werden, würde automatisch eine Kabinettsumbildung nötig. Das würde auch für Innenminister Dobrindt gelten, der ebenfalls für die Spahn-Nachfolge im Gespräch ist. Eine Hängepartie will Merz auf jeden Fall vermeiden. Wir werden relativ bald einen Vorschlag machen, sagte er im ZDF. Über das Wochenende führte der Kanzler Gespräche mit CSU-Chef Söder, der mit ihm zusammen das Vorschlagsrecht für den Fraktionsvorsitz hat. Aus Berlin Dirk Zeitler.
1: Das Handwerk in Deutschland findet wieder mehr Nachwuchs. Nach Angaben des Zentralverbands sind in den ersten 6 Monaten des Jahres knapp 67.800 neue Ausbildungsverträge unterschrieben worden. Fast 5% mehr als im Vorjahreszeitraum.
3: Während viele Industriebetriebe Stellen abbauen und weniger ausbilden, schlägt das Pendel im Handwerk gerade in die andere Richtung aus. Dachdecker, Elektroniker oder Anlagenmechaniker werden dringend gebraucht. Und das spricht sich offenbar herum. Handwerkspräsident Dittrich sagt, junge Menschen setzen wieder stärker auf sichere Jobs, gute Verdienstmöglichkeiten und echte Karrierechancen. Trotzdem bleiben noch mehr als 20.000 Ausbildungsplätze im Handwerk unbesetzt. Zoe Tassovali, Redaktion.
1: Der US-Elektroautobauer Tesla setzt dank wachsender Nachfrage und einer Gewinnsteigerung auf einen rasanten Ausbau der Produktion im deutschen Werk in Grünheide bei Berlin. Für das Geschäftsjahr 2026 prognostizierte die Tesla-Gesellschaft eine deutlich steigende Produktionsmenge im Vergleich zum Vorjahr. Die Kapazitätsauslastung in Grünheide soll entsprechend steigen. Zum Wetter, die Vorhersage des Deutschen Wetterdienstes. Im Norden und Osten kann es in der Nacht immer wieder Schauer geben. An den Alpen lassen die Regenfälle weiter nach. Gegen morgen oft klar und trocken bei Tiefstwerten im Norden von 15 bis 11, sonst bis 6 Grad. An der See weiter windig. Tagsüber in der Nordhälfte wechselnd bewölkt mit Schauern und Gewittern. Im Süden viel Sonne. Die Temperaturen steigen auf 17 bis 24 Grad.
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4: Uns liegen keine Meldungen über Verkehrsstörungen vor. Wir wünschen euch auch weiterhin eine gute Fahrt.
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1: Ich bin Diana Kramer. Der Kampf um den Titel ist entschieden. Spanien ist Fußball-Weltmeister. Im Endspiel der XXL-WM besiegten die Spanier Titelverteidiger Argentinien mit 1:0 nach Verlängerung. Das entscheidende Tor erzielte Ferran Torres in der 106. Minute. Im ZDF klang das nach dem Abpfiff so.
2: Schluss, aus, vorbei. Spanien 1, Argentinien 0. Das Finale hat ein Ende nach Überlänge und das Finale hat einen verdienten Sieger und er heißt Spanien.
1: Für Spanien ist es der 2. WM-Titel nach 2010. Für Aufsehen im WM-Finale sorgte auch eine hochkarätig besetzte Show in der Halbzeitpause, unter anderem mit den Pop-Ikonen Madonna, Shakira und dem kanadischen Superstar Justin Bieber. Damit zurück nach Deutschland. Nach dem Rücktritt von Unionsfraktionschef Jens Spahn berät die CDU-Spitze heute Vormittag über das weitere Vorgehen. Neben dem Präsidium kommt auch der Vorstand der Unionsbundestagsfraktion unter Vorsitz von Interimschef Alexander Hoffmann zusammen.
3: Bundeskanzler Merz will die Nachfolge von Spahn zügig regeln und hat dazu am Wochenende schon Gespräche mit CSU-Chef Söder geführt. Die beiden haben das Vorschlagsrecht für den Posten, doch gewählt wird der neue Chef oder die neue Chefin von der Fraktion. Und so warten auf Merz und Söder intensive Gespräche in den Gremien. Die Personalspekulationen laufen bereits auf Hochtouren. Als Kandidat Nummer 1 für den Fraktionsvorsitz gilt der bisherige Kanzleramtschef frei. Es sind aber auch andere Namen im Gespräch. Dirk Zeitler, Berlin.
1: Die USA verlegen inmitten des eskalierenden Iran-Kriegs, Medienberichten zufolge, mehr Kampfflugzeuge in den Nahen Osten. Das berichtet unter anderem das Wall Street Journal. Auch Tankflugzeuge befinden sich demnach auf dem Weg in die Region. Laut den Berichten könnte das als Zeichen für eine Vorbereitung auf eine mögliche Ausweitung der US-Angriffe verstanden werden. Ein schweres Erdbeben hat das zentrale Hochland von Peru erschüttert. Nach Angaben der Behörden kamen dabei mindestens 5 Menschen ums Leben. Laut US-Erdbebenwarte hatte das Beben eine Stärke von 5,5. Zum Wetter, die Vorhersage des Deutschen Wetterdienstes. Im Norden und Osten kann es in der Nacht immer wieder Schauer geben. An den Alpen lassen die Regenfälle weiter nach. Gegen morgen oft klar und trocken bei Tiefstwerten im Norden von 15 bis 11, sonst bis 6 Grad. An der See weiter windig. Tagsüber in der Nordhälfte wechselnd bewölkt mit Schauern und Gewittern. Im Süden viel Sonne. Die Temperaturen steigen auf 17 bis 24 Grad.
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4: Achtung auf der A3 Köln Richtung Frankfurt. Zwischen Itzstein und Niedernhausen liegen Metallteile auf der Fahrbahn. Bitte fahrt hier besonders vorsichtig. Und dann noch eine Gefahrenmeldung von der A45 Hanau Richtung Aschaffenburg. Zwischen Hanauer Kreuz und Alzenau Nord liegen Gegenstände auf der Fahrbahn. Bitte fahrt auch hier besonders vorsichtig.
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